0: Das ist der neue Hit von The Rolling Stones. In the Stars. 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

Büro mit Ausblick auf den Hinterhof. Ja, ist halt so. Ja, so macht mir das keinen Spaß. Die Kantine in der Firma ist fatal. Immer irgendwas mit Soße ohne Salz.

0: Office. Ich hab die Arbeit gerade neu für mich entdeckt.
1: Ja, ja.
0: Und deshalb gerade in Manila eingecheckt. Ja, die ersten Cocktails sind schon weg. So wie leider auch das Internet. Ja, ja. So macht's.

0: Ja.
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2: Entschuldigung, das war jetzt nicht absichtlich, aber Stille erhöht ja die Aufmerksamkeit, heißt. Schönen guten Morgen am Freitag. Heute eher Kapuze statt Sonnenbrille, viele Wolken. Anfangs auch in vielen Regionen noch Regen, am meisten in der Obersteiermark. Zwischendurch ab Mittag trockener, am Nachmittag kommt dann vom Süden her schon der nächste Regen. 9 bis 17 Grad heute maximal. Wie schaut's Wochenende aus? Samstag in Obersteiermark länger und kräftiger Regen. Insgesamt kälter, 5 bis 13 nur. Und am Sonntag dann eher freundlicher. Noch ein bisschen windig, bei 11 bis 18 Grad. Es ist Freitag, der 15. Mai, in 5 Minuten ist es 5.
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3: Mit Michael Scheder. Heute ist der Tag der Familie. Vom klassischen Familienleben, wie es in den 1950er Jahren war, sind wir heute weit weg. Das liegt auch daran, dass viele Ehen nicht halten und Patchwork-Familien mittlerweile Normalität sind. Das macht vielen Erwachsenen großen Druck, sagen Soziologen der Uni Graz. Erwartungen in die Familie runterzuschrauben und klare Regeln einzuführen, an die sich alle halten, kann hilfreich sein. Das Allerwichtigste ist es allerdings, liebevoll und aufmerksam miteinander umzugehen.
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3: Außenministerin Beate Meindl-Reisinger von den NEOS hat im Podcast Table Today den Wandel von Österreichs Neutralität beschrieben. Diese habe sich vor allem mit dem EU-Beitritt verändert. Aus ihrer Sicht gibt es innerhalb Europas keine Neutralität, sondern Solidarität. Nachdem die Verlässlichkeit der USA brüchig geworden sei, benötige Europa eine stärkere Verteidigungsfähigkeit und eine eigene Streitkraft. Österreich war nie politisch neutral, sagt Meindl-Reisinger. In den USA hat Notenbankchef Jerome Powell heute seinen letzten Arbeitstag. Sein Mandat als Fed-Direktor endet. Powell ist in den letzten Monaten so etwas wie ein Erzfeind von US-Präsident Donald Trump gewesen, weil er die Leitzinsen aus Sicht von Trump zu langsam gesenkt hat. Neuer US-Notenbankchef soll Kevin Warsh werden, der will enger mit Trump zusammenarbeiten. Die Fußballerinnen der Wiener Austria haben erstmals den ÖFB-Cup gewonnen. Nach 2 verlorenen Endspielen haben die Wienerinnen gestern Red Bull Salzburg mit 1:0 geschlagen. Wir haben Geschichte geschrieben, sagt dazu Goldtorschützin Katharina Schichtl.
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2: Guten Morgen, es ist 3:05. Chrissi.
4: Ihr seid aktuell entspannt unterwegs zwischen Liezen, Graz und der Südsteiermark. Gute Fahrt durchs Land.
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2: Schönen guten Morgen am Freitag.
4: Schön, dass du da bist, lieber Thomas Axmann.
2: Ah, da war ja was. Schönes, langes Wochenende. Wir hören uns am Montag wieder. Ja, hat er geglaubt am Mittwoch, gell? Na.
4: Wir arbeiten natürlich am Fenstertag.
2: Na, ich bin nicht gern da, aber ja, ich hab auch nicht dran gedacht.
4: Ja.
2: Schön, dass auch ihr da seid. Vielleicht habt ihr gestern auch gearbeitet. Rein in diesen Fenstertag. Es ist Freitag, der 15. Mai. Guten Morgen.

0: Wunderschönen guten Morgen. Es ist gleich 10 nach 5. Wir schauen auf die steirischen Straßen. Ja, und da sind wir schnell durch. Es läuft störungsfrei momentan.
1: Beim Antenne Steiermark Wetter ist es nur über Mittag mal trocken mit ein bisschen Sonne vielleicht, sonst eher immer wieder Regen. Die Temperaturen heute von Nord nach Süd 9 bis 17 Grad maximal. Und in 15 Minuten das nächste Wetter- und Verkehrsupdate hier auf Antenne Steiermark.
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0: Meist grau der steirische Himmel heute. Über Mittag kleine Pause. Am Vormittag Regen in Obersteiermark, am Nachmittag wieder überall Regen. 9 bis 17 Grad maximal. Das Wochenende sehr wechselhaft und langsam wird es wieder ein bisschen wärmer. Aber so 25 Grad und drüber, das geht sich leider nicht aus. In 5 Minuten ist halb 6. Guten Morgen am Freitag.
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2: Mit Helene Feichtenhofer. Schönen guten Morgen. Heute ist der Tag der Familie. Im Laufe der Zeit hat sich das Bild der Familie in der Steiermark deutlich gewandelt. Die klassische Mutter-Vater-Kind-Konstellation ist selten geworden. Patchwork-Familien sind normal geworden. Viele Familien machen sich deswegen unnötigen Druck, sagen Soziologen der Uni Graz. Erwartungen in der Familie runterzuschrauben und klare Regeln einzuführen, an die sich alle halten, kann helfen. Eine zweifache Mama aus dem Jogelland braucht dringend einen Lebensretter. Die Frau hat Leukämie und braucht nun dringend eine Stammzellenspende. Am 29. Mai gibt es eine Typisierungsaktion in der Fachschule Vorau von 15 bis 19 Uhr.
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2: Alle Teilnehmer fürs Song-Contest-Finale morgen in Wien stehen fest. Gestern Abend hat es das zweite Halbfinale gegeben. Da haben sich unter anderem Bulgarien, Malta, Australien oder auch die Ukraine ihr Finalticket gesichert. Österreich ist als Gastgeber fix mit dabei, musste sich nicht qualifizieren.
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0: 5.27 Uhr, Chrissy.
3: Euer Motto heute Morgen: einsteigen, losfahren und gut ankommen. Auf den Straßen in der Steiermark läuft störungsfrei. 0316 80 90 80.
0: Schwieriges Wochenende für alle, die einen schwarz-weißen oder roten Schal in der Lade im Kasten zu Hause liegen haben. Sturm kämpft um den Meister, GRK um den Abstieg. Von mir bekommen übrigens jeweils beide Mannschaften einen Daumen gedrückt, also jeder an, weil mehr habe ich nicht. Welche steirische Fußballmannschaft diese Sorgen nicht hat in der Steiermark, hören wir nach Prima Donna von Marine and the Diamonds, und hier ist Michael Patrick Kelly, Run Free.

0: 3:30. Schönen Start in diesen Fenstertag Freitag. Hier ist Antenne Steiermark. Das Runde muss ins Eckige. Wenn es um Fußball geht, dann reden die meisten momentan über Sturm und GRK in der Steiermark. Da wird fachgesimpelt und in die Glaskugel geschaut. Steigen die Roten ab? Wird Sturm doch noch Meister? Alles Gute fürs Wochenende, liebe Fans. Wir drücken euch allen die Daumen. Die Wildcats aus Grottendorf bei Weiz. Die Mädels, die können am Wochenende in Wien was Großes schaffen. Michi Heil, Trainer, erzähl mal.
1: Ja, die Ausgangslage ist klar. Mit dem Sieg hätten wir unser großes Ziel, den Meistertitel in der zweiten Frauen-Bundesliga, erreicht. Ich freue mich schon richtig auf das Spiel. Weiß aber auch, dass der letzte Schritt, etwas zu beenden, etwas zu finalisieren, oft der schwierigste ist.
0: Okay, noch dazu stecken die Gegnerinnen vom Wilmer Sportclub tief im Abstiegskampf und ihr Hauptproblem, es geht gegen hochmotivierte Steirerinnen und Steirer wie die Anja, die Lena und die Jola.
2: Motiviert sind wir auf alle Fälle, dass wir da am Wochenende den Sack zumachen und den Meistertitel heimholen.
3: Alleine der Gedanke daran,

0: Meister werden zu können, da bekomme ich einfach schon Gänsehaut und ein Teil auch der Vereinsgeschichte zu werden, ich glaube, das motiviert uns Mädels einfach umso mehr.
1: Wir brauchen einfach keinen großen Namen, um Großes zu erreichen, weil wir einfach als Einheit funktionieren und wir sind mehr als bereit, mit Grottendorf einfach

0: versprechen euch, dass der Start in diesen Fenstertag genauso gemütlich abläuft wie diese Musik hier. Ganz gemütlich. Wie schaut's denn auf den Straßen aus, Chrissy?
1: Sehr gemütlich. Passt zur Stimmung.
0: Wetter? Auch gemütlich. Eigentlich eher zum Drinnenbleiben. Ist nicht möglich, weil ihr müsst raus in die Arbeit. Am Vormittag, vor allem in der Obersteiermark, noch ein bisschen Regen. Übermittag am trockensten im ganzen Bundesland. Am Nachmittag dann wieder hier und da Regen. Kommt vor allem vom Süden rauf. Und die Tageshöchsttemperaturen heute so zwischen 9 und 17 Grad von Nord nach Süd maximal. In 15 Minuten das nächste Antenne Steiermark Update.
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0: 5.46 Uhr, Antenne Steiermark hier. Schönen guten Morgen. Diese Musik hätte ich gerne weiterhin gespielt für eure Wetter- und Verkehrsupdates. Nächster, was ist los, Chrissy?
1: Tunnelsperre auf der A9 der Pyrenautobahn Richtung Linz. Und zwar der kleine Tunnel ist gesperrt bei St. Michael. Grund ein Unfall, Asfener Gesundheitswegs.
2: Freitag ist heute, was machen wir zum Mittagessen? Nur Wurstsemmel oder Zucchini-Gemüse.
0: Achso, es ist Freitag, ist ja klar, was es heute gibt, oder?
3: Zahn.

0: Wolken und ein bisschen Regen zum Start in diesen Freitag. Über Mittag trocken und am Nachmittag kommt aus dem Süden die nächste Regenwolke daher. 9 bis 17 Grad heute maximal. Das Wochenende sehr, sehr wechselhaft. Morgen noch ein bisschen regnerisch bei 5 bis 13. Am Sonntag dann schon wieder besser. Guten Morgen, es ist 5 Minuten vor 6.
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2: Mit Helene Feuchtenhofer. Schönen guten Morgen. Heute ist der Tag der Familie. Vom klassischen Familienleben, wie es in den 50ern war, sind wir heute in der Steiermark weit weg. Das liegt auch daran, dass viele Ehen nicht halten und Patchwork-Familien mittlerweile Normalität sind. Das macht vielen Erwachsenen großen Druck, sagt Sabine Haring-Mosbacher vom Institut für Soziologie an der Uni Klagenfurt.
3: Sowohl die Erwartungen an Partnerschaften als auch die Erwartungen an Mutterschaft, an Vaterschaft. Das heißt, es ist natürlich relativ schwierig, diesen Erwartungen dann immer gerecht zu werden. Also vielleicht sollten wir uns manchmal auch unsere Erwartungen ein bisschen überdenken.
2: Eltern sollten ihren Kindern klare Grenzen setzen. Das ist nicht immer der einfachste Weg, aber notwendig, damit das Familienleben gut klappt. Das Allerwichtigste sei es aber, liebevoll und aufmerksam miteinander umzugehen.
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2: Mit Griechisch geht heute die Zentralmatura zu Ende. Gerade einmal 27 Maturantinnen und Maturanten treten da heute an. Weiter geht's dann für alle, die die Zentralmatura geschafft haben, mit der mündlichen Matura. Die gibt's je nach Schule gestaffelt zwischen Ende Mai und Ende Juni. Wer da im Jahreszeugnis nichts Schlechteres als einen Dreier hat, ist quasi schon jetzt bei der mündlichen Matura durch, braucht bei der Prüfung nur mitwirken, wie es im Gesetzestext heißt. In Tirol haben sich 4 jugendliche Tierquäler zwischen 16 und 24 jetzt der Polizei gestellt. Sie sollen Ende April in Westendorf im Bezirk Kitzbühel eine Katze mit einer Schaufel misshandelt und getötet haben. Das alles haben sie mit dem Handy gefilmt und dann in den sozialen Netzwerken und über Messenger-Dienste verbreitet. Fußball, die Austria Lustenau ist nach 2 Jahren zurück in der Bundesliga. Die Vorarlberger haben gestern zu Hause 2:1 gegen Amstetten gewonnen und sich damit den Titel in der zweiten Liga und den Aufstieg in die Bundesliga geholt.
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0: 2 Minuten noch bis 6. Guten Morgen. Käse bitte.
4: A9 für eine Autobahn Richtung Linz. Der kleine Tunnel ist gesperrt bei St. Michael. Grund ein Unfall im Tunnel. Asfinag kümmert sich drum. 0316 80 90 80. Gute und sichere Fahrt.
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0: Einmal ein kurzes Zwischenhallo, guten Morgen im langen Wochenende. Gratulation, wenn ihr durchgehend frei habt und herzlich willkommen in der Arbeit, wenn ihr schon unterwegs seid. Es ist gleich 6 Uhr. Ist irgendwas heute oder am Wochenende bei euch in der Gemeinde oder in der Nebengemeinde, so ein großes Festl, wo man hingehen muss? Ruft uns gleich mal an unter 0316 80 90 80. Rein mit euren Informationen. Wir machen gerne Werbung für eure Veranstaltungen am Wochenende. Freitag, der 15. Mai. Coldplay kommen gleich nach Leonie.

ein Wahnsinn, wie hell das draußen schon ist, oder? Das Frühjahr ist unglaublich. Also man muss jetzt nicht mehr um 5 Uhr in der Früh an der Hauswand entlang tappen, sondern es ist so ein bisschen dämmerig schon. Schönen Start in diesen Fenstertag. Es ist gleich 2 Minuten nach 6. Antenne Steiermark hier mit Coldplay.

0: Guten Morgen, Antenne Steiermark hier. Es ist 6:09. Wir sind gedanklich im Ligister Freibad und drei Handtücher weiter hat Anna Bravo Hits 4 im Discman laufen. Das Ligister Freibad-Wetter, das können wir jetzt nicht zaubern. Es wird auch heute wieder ein bisschen regnen, über Mittag vielleicht ein bisschen trocken sein, aber
1: Warte.
0: Aber na dann kost, was hast, wenn du das denn erwarten kannst, dann zögern wir es noch ein bisschen raus.
1: Nein!
0: Aber dieses Feeling und ich schwöre, ihr habt jetzt gleich Tiroler Nussöl in der Nase.
1: Ich krieg Gänsehaut, gell? Eine Legende, Christina Aguilera. Come on over, baby.
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0: Antenne Steiermark, Thomas Axmann, guten Morgen, wer ist dran?
1: Lukas spricht, guten Morgen.
0: Hi.
1: Ich möchte einen Blitzer melden.
0: Um die Uhrzeit schon, ja, okay.
1: Auf der A9 Richtung Graz nach Seiersberg im Baustellen 60er.
2: Und ein bisschen weiter oben auf der A9 der Pyrnautbahn ist Richtung Linz der kleine Tunnel bei St. Michael gesperrt. Das wird noch ein bisschen dauern, ausweichen könnt ihr über die S6, den Knotenbruck und die S35.
0: Das Wetter vor allem heute und am Wochenende wird immer wieder Regen. Heute am Vormittag noch in der Obersteiermark, über Mittag trocken, am Nachmittag kommt vom Süden der nächste Regen daher. 9 bis 17 Grad und das restliche Wochenende wird auch sehr, sehr wechselhaft. Antenne Steiermark hier, das nächste Update in 15 Minuten.
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0: Arbeiten am Fenstertag, herrlich. Ein paar haben sich freigenommen und dieser Moment bleibt euch hoffentlich erspart.
1: Jetzt hat man schon wieder einer das Ballista weggefressen, das geht schon.
0: Die Naschlade in der Firma gehört heute. Nur euch freie Auswahl.
2: Am Abend wird sicher auch gut genug genascht. In Tollwitz zum Beispiel. Guten Morgen und liebe Grüße ins Almenland. Heute geht's richtig auf.
0: Feichts Fadelfest von der Landjugend Tollwitz morgen ab 20.30 Uhr.
2: Entschuldigung,
0: jedes
2: morgen.
0: Jahr eine unglaubliche Gaude. Was ist denn bei euch in der Gemeinde los am Wochenende? Gebt uns gern Bescheid. 0316 80 90 80.
2: Die Telefonnummer ins Antenne Steiermark Montermacher Studio. Wo geht's ihr hin am Wochenende? Wo ist ein Festl? Wir wollen's wissen, damit's die ganze Steiermark weiß. 857.

0: Der Mai trägt heute immer noch ein bisschen so den Mantel vom Februar und vom März. 9 bis 17 Grad maximal. Wir starten in der Obersteiermark mit ein bisschen Regen rein. Über Mittag ist es dann überall trocken und am Nachmittag kommt der nächste Regen vom Süden her. Auch das Wochenende morgen. Morgen am Samstag nicht wirklich wärmer und auch immer wieder Regen. Am Samstag, am Sonntag dann schon ein bisschen besser. Es ist 6:35.
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2: Mit Helene Feichtenhofer. Schönen guten Morgen. Das Bild der Familie hat sich in den letzten Jahren in der Steiermark deutlich verändert. Patchwork-Familien sind inzwischen normal geworden. Die klassische Mutter-Vater-Kind-Konstellation ist dagegen seltener geworden, sagen uns Forscher der Uni Graz zum heutigen Tag der Familie. Schwerer Radunfall gestern in Rohrbach an der Lafnitz im Bezirk Hartberg-Fürstenfeld. Ein 31-jähriger Mann ist aus bislang unbekannter Ursache von der Fahrbahn abgekommen und gegen einen Zaunsteher geprallt. Eine Zeugin hat Hilfe gerufen. Der Rettungshubschrauber hat den Mann ins Krankenhaus nach Oberwart geflogen.
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2: Die österreichische Gesundheitskasse hat letztes Jahr deutlich weniger Schulden gemacht als befürchtet. Statt 900 Millionen Euro Miesen waren es letzten Endes nur 156 Millionen Euro Minus. Zuletzt hat die ÖGK ihre Leistungen zurückgefahren. Der Selbstbehalt beim Zahnarzt ist gestiegen. Oder auch Krankentransporte werden nur mehr bezahlt, wenn es eine ärztliche Transportanweisung gibt.
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0: Guten Morgen, 6:27. Grüß Sie.
3: Es gibt eine Tunnelsperre auf der A9 der Pyrenautobahn Richtung Linz. Der kleine Tunnel bei St. Michael ist zu. Ein Auto ist in die Tunnelwand gekracht. Das wird noch ein bisschen dauern. Ausweichen könnt ihr nur großräumig über die S6, den Knotenbruck und die S35. Und einen Blitzerhammer auf der A9 Richtung Linz, kurz nach Seiersberg im Baustellen 60er. Für weitere Infos unsere Nummer 0316 80 90 80.
0: Gute Fahrt.
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0: Beim Wochenend-Großeinkauf könnt ihr von der Liste runterstreichen die Sachen für die Jause nächste Woche. Brauchen wir nicht. Warum? Hört ihr nach den nächsten beiden Antenne Steiermark Hits an diesem Freitagmorgen bei uns Montag an. Alle Farben und Huntricks Golden. Oh.

0: Eins nach halb sieben, Antenne Steiermark hier, ist gerade aktuell reingekommen, Chrissy.
1: Das ist dringend, S6 Semmering-Schnellstraße Richtung St. Michael. Im Bereich Brugg West liegen Teile auf der Fahrbahn.
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0: Morgen, es ist 6.34 Uhr. Antenne Steiermark am Freitag. Wie lernt man Menschen eigentlich am besten kennen, indem man dorthin fährt, wo sie leben?
1: Seit dieser Woche sind wir in der ganzen Steiermark unterwegs, um euch noch besser kennenzulernen. Nebenbei bringen wir euch auch noch ein gut gefülltes Jausensackerl mit, bekommt ihr bei eurem Lebensmittelhändler im Ort.
0: Ja, am Mittwoch waren wir in Perneck und haben gelernt, dass ein echter Pernecker mindestens 3 Abkürzungen für jeden Weg kennt. Das hat uns auch der Sparchef, der Hansi Papst, bestätigt.
2: Abkürzungen gibt es genug. Also wenn man in den Wald reingeht, irgendwer kennt irgendwo zwischen einer Forststraße und nach einer Forststraße irgendwo einen
0: zum Beispiel.
2: Nein, bei uns wird man sagen, man fährt oben nach Graz oder auf nach Bruck. Also man sagt eher die Richtung aus, statt man fährt wo rein. Das ist bei uns eher ungewohnt. Auf für oben ist unsere Geschichte eigentlich. Oder um mich halt, wenn du um mich fährst, Richtung Weiz, Richtung Teichholm, also Richtung Almenland.
0: Ja, quasi, natürlich, ja, sicher.
1: Auf wie um mich, egal wie ihr am Montag nach Hirscheckpark fahrt, kommt bitte hin, holt euch euer Jausensackerl. Wir sind am 8 beim Nah und Frisch Pöschl.
0: Ich hätte gesagt, nach Hirscheck eine.
1: Aufi.
0: Eine. Auf.

0: Du, Chris, Entschuldigung, lass mir keine Ruhe. Hirschek eine.
1: Na, Aufi.
0: Na, du fährst.
1: Back, Aufi.
0: Ja, alles liebe Grüße in den Bezirk Volzberg. Du fährst in die Stampf auf der B70 und dann fährst du nach Hirschek hinein. Nicht mehr weiter rauf, sondern du fährst nach Hirschek eine.
1: Trotzdem fährt man. Ich sag Aufi.
0: Guten Morgen, hier sind deine Steiermark. Eine in die Arbeit am Fenstertag. Es ist 8:30. Oder Aufi. Auf die Arbeit, wenn sie irgendwo oben arbeitet.

0: Hier ist Antenne Steiermark mit den Montermachern Chrissy Klug und Thomas Axmann. Guten Morgen, es ist 6.40 Uhr. Euer Wetter- und Verkehrsupdate zum Start in diesen Fenstertag-Arbeitstag.
1: 20 Minuten Zeitverlust. Ihr steht vor dem kleinen Tunnel auf der A9 Pyrn-Autobahn Richtung Linz. Der ist gesperrt, nachdem ein Auto in die Tunnelwand gekracht ist. Wenn es noch geht, großräumig ausweichen über die S35, den Knotenbruck und die S6. Der Streckendienst der ASFINAG ist unterwegs auf die S6 Richtung St. Michael und räumt gleich die Teile bei Bruck West weg. Und geblitzt wird auf der A9 Richtung Linz, kurz nach Seiersberg, dort beim Parkplatz. Achtung, da ist durch die Baustelle ein 60er.
0: Bisschen Regen zum Start in diesem Tag, über Mittag trocken, am Nachmittag wieder Regen bei Tageshöchsttemperaturen von Nord nach Süd zwischen 9 und 17 Grad. Gleich eine kurze Vorschau auf die heutige Stunde zwischen 8 und 9 hier bei uns Muntermachern. 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

0: 8:07, gute Nachrichten von der A9, Chrissy.
1: Verkehr rollt wieder, kleiner Tunnel bei St. Michael ist Richtung Linz wieder offen.
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1: Die Sonne heute immer nur auf Kurzbesuch. Jetzt in der Früh und am Vormittag ein bisschen Regen, über Mittag trocken und am Nachmittag kommt aus dem Süden der nächste Regen daher. Heute 9 bis 17 maximal. Wie schaut's Wochenende aus? Morgen kalt und nass, 5 bis 13, mehr geht's ja nicht aus. Am Sonntag dann schon wieder ein bisschen freundlicher. Guten Morgen, es ist 5 vor 7.
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1: Mit Helene Feichtenhofer. Schönen guten Morgen. Das klassische Familienbild aus den 50ern mit Vater, Mutter und zwei Kindern hat sich in der Steiermark inzwischen drastisch gewandelt. Durch hohe Scheidungsraten ist die Patchwork-Familie nicht mehr ungewöhnlich. Außerdem gehen oft beide Elternteile arbeiten. Damit das Familienleben trotzdem gut klappt, sollten innerhalb der Familie klare Regeln gelten, sagt Sabine Haring-Mosbacher vom Institut für Soziologie an der Uni Graz heute am Tag der Familie.
2: Kindern Grenzen setzen, Regeln vorleben, das ist absolut begrüßenswert. Man ist ja eigentlich wieder in den Erziehungsmodellen stärker dazu übergegangen, klare Strukturen vorzugeben.
1: Ganz oben sollte in der Familie aber stehen, liebevoll und aufmerksam miteinander umzugehen. Wenn das der Fall ist, hat man schon viel gewonnen, so die Soziologin.
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1: Im Texingtal im Bezirk Melk haben Ersthelfer letztes Wochenende einem Tennisspieler das Leben gerettet. Es war bei einem Meisterschaftsspiel, als ein Spieler plötzlich zusammengebrochen ist, weil aber die Rettungskette perfekt funktioniert hat und sofort Menschen da waren, die geholfen haben, konnte der Mann reanimiert werden. Die Ersthelfer haben ihm also das Leben gerettet. Der Notarzt-Hubschrauber hat den Spieler ins Krankenhaus geflogen. Er befindet sich auf dem Weg der Besserung. In den USA hat der Notenbankchef Jerome Powell heute seinen letzten Arbeitstag. Sein Mandat als Fed-Direktor endet. Powell ist in den letzten Monaten so etwas wie ein Erzfeind von US-Präsident Trump gewesen, weil er die Leitzinsen aus Sicht von Trump zu langsam gesenkt hatte. Neuer US-Notenbankchef soll Kevin Warsh werden. Der will enger mit dem US-Präsidenten zusammenarbeiten. Alle Teilnehmer fürs Song Contest-Finale morgen in Wien stehen fest. Gestern Abend hat es das zweite Halbfinale gegeben. Da haben sich unter anderem Bulgarien, Malta, Australien oder auch die Ukraine ihr Finalticket gesichert. Österreich ist als Gastgeber fix mit dabei, musste sich nicht qualifizieren.
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3: 2 Minuten nach, dann ist es 7. Grüß Sie.
4: Kontrolliert wird auf der A9 Pyrenautobahn Richtung Linz, kurz nach Seiersberg, dort im Park, also beim Parkplatz im Baustellen 60er. 0316 80 90 80. Gute Fahrt.
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7: 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Guten Morgen und viel Spaß bei der Arbeit an diesem Fenstertag. Es ist gleich 7. Müssen wir eifersüchtig sein auf die Kolleginnen und Kollegen bei der Arbeit, die sich nach Kroatien oder Italien vertschüsst haben? Ich habe gerade ein bisschen Wetter geschaut. Lignano und Sada, heute und morgen 90% Regenwahrscheinlichkeit. Na, ist sicher voll geil im Zelt. Na, ist sicher voll Traum. Das ist daheim schon besser.

Wir sind noch immer auf keinen grünen Zweig gekommen, ob wir jetzt nach Hirscheck aufwehen oder nach Hirscheck einfahren. Schönen guten Morgen, hier sind die Antenne Steiermark Muntermacher. Thema Fahrtrichtungsangaben bei uns in der Steiermark.

0: Wo fährt man hin aufi, wo fährt man hin obi, wo fährt man hin umi? 0316 80 90 80.
1: Wir fahren eigentlich durch den Wartens auf Kappenberg.
0: Servus.
1: Ich hab mit meiner Frau immer die Diskussion, die ich für Richtung, dass man fährt.
0: Was sagt sie, was sagst du?
1: Also wir wohnen in Kappenberg, ja. Wenn ich jetzt da Richtung Graz fahre, fahre ich obi. Wenn ich Richtung Wien fahre, fahre ich aufi. Wenn ich Richtung Weiz fahre, fahre ich um mich. Und wenn ich Richtung Aflenz oder Mariazell fahre, fahre ich ein. Und das kann ich auch genau so warum, dass das in Aflenz oder Mariazell ein heißt, weil das alles ein Graben ist. Wenn man zum Beispiel da in Garten oder Basel, ja, das ist auch alles ein Graben, das heißt ein.
0: Ja, aber nach Basel würde ich jetzt nicht ein fahren, sondern aufi.
1: Naja, das kommt mir so auf, wo es bei der Richtung kommt.
0: Du bist heute fleißig und musst arbeiten.
1: Ja, fahre ich. Ich fahre jetzt gerade noch Rottenmann aufi.
0: Dann einen schönen Arbeitstag.
1: Danke, tschüss.
0: Ciao. Wo fahrt ihr hin? Aufi, ovi, umi, eini. 0316 80 90 80. Die Nummer zu uns an deine Steiermark-Muntermacher.

0: Wer ist Fan durch und durch? Hat sogar einen Schal seines Vereins zu Hause? Alle mit schwarz-weißem oder rotem Schal zittern an diesem Wochenende. Grüße gehen raus an alle Sturm- und GAK-Fans, auch an die Stillen ohne Schal. Es geht um Abstieg bzw. Meistertitel in Graz. Welche steirische Fußballmannschaft überhaupt nicht zittern will und muss und vor dem letzten Spiel eigentlich jetzt schon den Titel feiert, hört ihr in 7 Minuten hier.
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10: Guten Morgen, Freitag, Fenstertag, 15. Mai. 18 nach 7. Holly Hammerstone, To Love Somebody.

0: 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Schönen guten Morgen, Antenne Steiermark hier am Freitag um 7:45. Wenn es um Fußball geht, dann reden die meisten momentan über Sturm und GRK. Da wird fachgesimpelt und in die Glaskugel geschaut, steigen die Roten ab, wird Sturm noch Meister. Alles Gute fürs Wochenende, liebe Fans. Wir drücken euch alle Daumen, die wir zur Verfügung haben. Die Wildcats aus Grottendorf bei Weiz, die Mädels, die können am Wochenende in Wien schon jetzt was ganz Großes schaffen. Trainer Michi Heil.
1: Ja, die Ausgangslage ist klar. Mit dem Sieg hätten wir unser großes Ziel, den Meistertitel in der zweiten Frauen-Bundesliga erreichen.
0: Ja.
1: Ich freue mich schon richtig auf das Spiel. Weiß aber auch, dass der letzte Schritt, etwas zu beenden, etwas zu finalisieren, oft der schwierigste ist.
0: Okay, und noch dazu stecken die Gegnerinnen vom Wiener Sportclub tief im Abstiegskampf. Und das Hauptproblem, es geht gegen hochmotivierte Steirerinnen und Steirer, also gegen Steirerinnen, Anja, Lena und Jola zum Beispiel.
2: Motiviert sind wir auf alle Fälle, dass wir da am Wochenende den Sock zumachen und den Meistertitel heimholen.
3: Alleine der Gedanke daran, Meister werden zu können, da bekomme ich einfach schon Gänsehaut und ein Teil auch der Vereinsgeschichte zu werden. Ich glaube, das motiviert uns Mädels einfach umso mehr.
4: Wir brauchen einfach keinen großen Namen, um Großes zu erreichen, weil wir einfach als Einheit funktionieren und wir sind mehr als bereit, mit Grottendorf einfach Geschichte zu schreiben.
0: Ja, ihr macht den Namen riesengroß. Die Wildcats aus Grottendorf. Und eins ist auch klar, wenn der Titel morgen fixiert wird, dann gibt es in Wien die Grottendorfer Version der Kabinenparty hoffentlich.
5: Ja, ich glaube, dass wir Mädels gleich gut feiern können, wie wir kicken können.
6: Jeder, der uns kennt, weiß, dass die dritte Halbzeit eigentlich unsere Halbzeit ist.
7: Und wenn es soweit ist, dann zeigen wir, wie mein Grottendorf aber richtig eskaliert.
8: Wir werden es richtig kochen lassen.
9: Und ich denke, es wird danach einmal eine ordentliche Grundreinigung benötigt.
0: Ja, passt. Einmal Kabine renovieren bitte auf Gang 4. Go Wildcats, go! Toi, toi, toi für die Mädels aus Grottendorf bei Weiz am Wochenende.

0: Aber wenn jetzt zwischendurch schon die Sonne rausscheint, bis zum Mittagessen immer wieder Regen dabei, dann über Mittag trocken und am Nachmittag kommt aus dem Süden der nächste Regen daher. Tageshöchsttemperaturen heute zwischen 9 und 17 Grad, das Wochenende morgen noch unbeständig und kühl, am Sonntag dann wieder besser.
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0: 7:30 war es gerade.
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3: Mit Helene Feichtenhofer. Schönen guten Morgen. Heute ist der Tag der Familie. Im Laufe der Zeit hat sich das Bild der Familie in der Steiermark deutlich gewandelt. Die klassische Mutter-Vater-Kind-Konstellation ist selten geworden. Patchwork-Familien sind normal geworden. Viele Familien machen sich deswegen unnötigen Druck, sagen Soziologen der Uni Graz. Erwartungen in der Familie runterzuschrauben und klare Regeln einzuführen, an die sich alle halten, kann helfen. Eine zweifache Mama aus dem Jogelland braucht dringend einen Lebensretter. Die Frau hat Leukämie und braucht nun dringend eine Stammzellenspende. Am 29. Mai gibt es eine Typisierungsaktion in der Fachschule Vorau von 15 bis 19 Uhr.
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3: Die österreichische Gesundheitskasse hat letztes Jahr deutlich weniger Schulden gemacht als befürchtet. Statt 900 Millionen Euro Miesen waren es letzten Endes nur 156 Millionen Euro Minus. Zuletzt hat die ÖGK ihre Leistungen zurückgefahren. Der Selbstbehalt beim Zahnarzt ist gestiegen. Oder auch Krankentransporte werden nur mehr bezahlt, wenn es eine ärztliche Transportanweisung gibt.
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0: 3 Minuten noch bis 7:30. Chrissy.
4: Momentan keine großen Probleme auf den Straßen. Es läuft. Sollte sich daran was ändern, bitte kurz anrufen bei uns 0316 80 90 80. Dankeschön.
0: Und gute Fahrt.

0: Montag keine Jause richten notwendig, wenn ihr es nicht allzu weit nach Hirscheck habt. Beim Nah- und Frischpöschl gibt es von uns Montagmachern zwischen 8 und 10 ein Antenne Steiermark Jausensackerl. Nach Hirscheck eine, nach Hirscheck aufi. Wir sind uns immer nicht ganz sicher, was für Richtungsangabe stimmt. 0316 80 90 80, die Telefonnummer ins Antenne Steiermark Montagmacher Studio. Guten Morgen.
1: Ja, guten Morgen, Odi. Zu dem Thema, ja, ich wohne in Gradkorn. Wenn ich jetzt Wien fahre, fahre ich auf hier, ja? Nach Wien, logischerweise.
0: Ja.
1: Fahre ich jetzt Gradkorn oder Jundorfstraße Engel oder was, oder fahre ich um mich, ne? Wenn ich nach Graz runterfahre, fahre ich rein in die Stadt.
0: Okay, also nicht oben, ja? In die Stadt, sondern rein in die Stadt.
1: Genau, aber grundsätzlich ist auch alles, was nördlich-südlich ist, auf und runter, und der Osten-Westen ist Umi.
0: Und wie ist das bei euch? Wo fahrt ihr hin? Eine, Umi, Aufi und Aufi? 0316 80 90 80. Lasst uns einmal alle steirischen

0: Hier sind die Antenne Steiermark Muntermacher am Fenstertag Freitag. Guten Morgen um 18 vor 8. Bitte bleibt unbedingt dran und genießt mit uns die Stunde zwischen 8 und 9 an diesem Song Contest Wochenende. Die geilsten Hits, die der Song Contest jemals rausgewurstelt hat. Manz Termelev, Heroes, zum Beispiel in der kommenden Stunde dabei. Natürlich muss Loreen dabei sein. Oder habt ihr gewusst, dass dieser Hit beim Song Contest war? Da kommen noch ganz viele, was echt be cool. Deswegen unbedingt dranbleiben und zuhören. Die nächste Stunde, 8 bis 9 bei uns, Antenne Steiermark. Munter machen, Best of Song Contest. Chrissy, wie schaut's auf den Straßen aus?
1: Da habe ich einen frischen Blitzer für euch. Graz, St. Peter Hauptstraße beim Spar statt einwärts wird kontrolliert.
0: Gute Fahrt und schönen Start in diesen Fenstertag.
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1: Heute, Sonne ist nur auf Kurzbesuch und zum Start war schon ein bisschen Regen dabei. Über Mittag ist es dann trocken und am Nachmittag kommt der nächste Regen dazu. Die Tageshöchsttemperatur heute so zwischen 9 und 17 Grad. Am Wochenende, wie schaut es aus? Morgen noch unbeständig, immer wieder ein bisschen Regen und ein bisschen kühler. Am Sonntag wird es dann besser und ein bisschen wärmer. Guten Morgen um 5.08 Uhr.
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3: Mit Helene Feichtenhofer. Schönen guten Morgen. Heute ist der Tag der Familie. Vom klassischen Familienleben, wie es in den 1950ern war, sind wir heute in der Steiermark weit weg. Das liegt auch daran, dass viele Ehen nicht halten und Patchwork-Familien mittlerweile Normalität sind. Das macht vielen Erwachsenen großen Druck, sagt Sabine Haring-Mosbacher vom Institut für Soziologie an der Uni Graz.
4: Sowohl die Erwartungen,

0: Erwartungen an Partnerschaften als auch die Erwartungen an Mutterschaft, an Vaterschaft. Das heißt, es ist natürlich relativ schwierig, diesen Erwartungen dann immer gerecht zu werden. Also vielleicht sollten wir uns manchmal auch unsere Erwartungen ein bisschen überdenken.
1: Eltern sollten ihren Kindern klare Grenzen setzen. Das ist nicht immer der einfachste Weg, aber notwendig, damit das Familienleben gut klappt. Das Allerwichtigste ist es aber, liebevoll und aufmerksam miteinander umzugehen, sagt die Soziologin weiter.
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1: In Österreich werden jedes Jahr rund 700.000 Autofahrer erwischt, die auf einer Schnellstraße oder Autobahn ohne Vignette unterwegs sind. Insgesamt gibt es 55 Kameras, die kontrollieren, ob man die Vignette hat oder nicht. Wer ohne Vignette erwischt wird, muss 200 Euro Ersatzmaut zahlen. Dem österreichischen Staat hat es im letzten Jahr 53 Millionen Euro gebracht. Gute Nachrichten für alle, die heuer in Italien Urlaub machen wollen. Über 500 italienische Strände haben die blaue Flagge bekommen. Sie gilt als eines der wichtigsten Umwelt- und Qualitätslabels für Badegewässer. In Orten, wo die blaue Flagge weht, ist die Wasserqualität gut, das Abfallmanagement funktioniert und es gibt nachhaltige Tourismuskonzepte. Spitzenreiter ist die Region Ligurien vor Apulien und Kalabrien. In der Schweiz beginnt heute die Eishockey-WM. Auch Österreich ist da wieder bei den besten Teams der Welt mit dabei. Ihr erstes Spiel haben die Österreicher morgen, da geht's gegen Großbritannien.
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3: Guten Morgen um 8:02. Chrissi.
4: Ihr werdet kontrolliert in Graz, St. Peter Hauptstraße beim Sparstadt einwärts. 0316 80 90 80. Die Nummer zu uns für weitere Infos. Dankeschön und gute Fahrt.
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3: Guten Morgen, am Freitag ist der 15. Mai. Wie er morgen Abend für Millionen Fans auf der ganzen Welt klingt, das wissen wir. In dieser Stunde bekommt ihr von uns legendäre Song Contest Hits der letzten Jahre. Da wird ein, ja klar, muss sein, dabei sein, aber auch ein, was, echt, das ist ein Song Contest Hit? Schwere, wir werden euch wirklich überraschen in dieser Stunde. Starten wir doch rein mit einer Siegerin. In Norwegen hat sie 2010 gewonnen für unser Nachbarbundesland, Nachbarland Deutschland. Hier ist Lena mit Satellite. Was für ein geiler Song Contest hier.

In dieser Stunde legendäre Song-Contest-Hits zum Song-Contest-Wochenende bei uns. Ist Antenne Steiermark um 2:02. Franz, If I Were Sorry, Song-Contest-Hit, ja wirklich, ja, schwöre.

0: sorry, no. Die legendärsten Song Contest Hits der letzten Jahre in dieser Stunde bei uns Antenne Steiermark Montabach. Guten Morgen, es ist 5 nach 8. Geht schon Kaffee, Leute, machen wir eine kurze Pause, sicher.
1: Ich hab einen

0: Un stresso che imo adesso. Mi amore, Kaffeepause. Oh du, mein Kaffeepause.
1: Ja, man muss nicht gewinnen, um einen legendären Song Contest Hit abzuliefern. Aus dem letzten Jahr war nur der 5. Platz. Ah, der 3., Entschuldige.

0: ist Antenne Steiermark mit den Montermachern. Wir überraschen euch in dieser Stunde mit ein paar legendären Song Contest Hits der letzten Jahre.
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0: Da ist schon der nächste von Måneskin. Guten Morgen am Fenstertag.

Song Contest Hits der Superlative in dieser Stunde zwischen 8 und 9 bei uns Antenne Steiermark Muntermachern. Guten Morgen um 11 nach 8 und der nächste ist ein Megakracher.

0: Monst Hamelef, Heroes. Ihr könnt inzwischen wieder überlegen, hey, wann war denn das? Wo ist denn das schnell gewesen? Was für ein Platz hat er denn gemacht? Rate ich euch gleich. Nix googeln, einfach dranbleiben.
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20: 8:15 Uhr.
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0: Monst Hamelef, Heroes. Ein kraftvoller Hit. Macht euch riesig Spaß. Ich weiß, dass viele von Ihnen jetzt gleich lauter drehen werden. Wann war denn das nochmal schnell? Danke, dass ihr nicht gegoogelt habt. 2015. Okay, passt.

0: Er hat den Song Contest von Österreich unter Conchita Wurst übernommen und nach Schweden gebracht. Mans Zermelov, Heroes. Guten Morgen, Antenne Steiermark hier am Fenstertag Freitag vor dem Song Contest Wochenende. Wieder bei uns.
1: 170!
2: He did it! JJ has done it!
1: Weidel, wir haben den Schatz gewonnen. Ich bring's home!
0: JJ, sei Dank, schaut die Welt nach Österreich an diesem Wochenende und durch die Einspieler vor den Auftritten auch ganz oft zu uns in die Steiermark, so wie gestern zum Beispiel in die Stiftsbibliothek nach Admont. Danke JJ, danke Wasted Love.
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0: Tschö. Wasted Love. Toi, toi, toi übrigens morgen für Cosmo und Tanschein.
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0: Lustiger Song aus einem Jahr, wo es leider keinen Song Contest gegeben hat, aber trotzdem halt Songs dazu.

0: voll lustiger Hit aus dem Song Contest Jahr 2020. Think About Things, Dauer Fryer. Ich hoffe, ich habe es richtig ausgesprochen. Es ist 8:55. Es bleibt heute eher kühl und nass. 9 bis 17 Grad so maximal. Übers Mittagessen trocken, überall trocken und ein bisschen Sonne habt ihr dann auch die Chance dazu. Am Nachmittag dann wieder Regen. Wie sieht das Wochenende aus? Morgen kühler und regnerischer, am Sonntag dann schon wieder freundlicher und bei 11 bis 18 Grad ein bisschen wärmer.
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2: Mit Helene Feichtenhofer. Schönen guten Morgen. Das Bild der Familie hat sich in den letzten Jahren in der Steiermark deutlich verändert. Patchwork-Familien sind inzwischen normal geworden. Die klassische Mutter-Vater-Kind-Konstellation ist dagegen seltener geworden, sagen uns Forscher der Uni Graz zum heutigen Tag der Familie. Schwerer Radunfall gestern in Rohrbach an der Lafnitz im Bezirk

0: Kartberg-Fürstenfeld. Ein 31-jähriger Mann ist aus bislang unbekannter Ursache von der Fahrbahn abgekommen und gegen einen Zaunsteher geprallt. Eine Zeugin hat Hilfe gerufen. Der Rettungshubschrauber hat den Mann ins Krankenhaus nach Oberwart geflogen.
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0: In Tirol haben sich 4 jugendliche Tierquäler zwischen 16 und 24 jetzt der Polizei gestellt. Sie sollen Ende April in Westendorf im Bezirk Kitzbühel eine Katze mit einer Schaufel misshandelt und getötet haben. Das alles haben sie mit dem Handy gefilmt und dann in den sozialen Netzwerken und über Messenger-Dienste verbreitet.
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2: 8.27 Uhr. Chrissy.
3: Ihr werdet kontrolliert in Graz in Peterhauptstraße beim Spar statt einwärts. Für weitere Infos unsere Nummer 0316 80 90 80.
2: Ich sage immer, die hat mit einem und demselben Hit zweimal den Song Contest gewonnen. Das ist der eine. Das ist der andere. Ja, es sind natürlich schon zwei unterschiedliche, aber es ist jetzt ein bisschen das Modern Talking Phänomen bei Loreen. Eine Melodie, unterschiedlicher Text, aber es funktioniert. Es ist super aufgegangen. Guten Morgen, in dieser Stunde hört ihr die genialsten, die geilsten und die besten Song Contest Hits. Müssen nicht immer Gewinner sein, sondern die, die einfach übrig geblieben sind. Hits, die definitiv geblieben sind. So wie der hier. Von Loreen. Schönen Start in diesen Fenstertag Freitag und drücken wir allen gemeinsam um so einen Cosmo morgen die Daumen.
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Ihr hört in dieser Stunde die legendärsten Song Contest Hits der letzten Jahre. Ja, genau. Rosalyn mit Snap war beim Song Contest dabei. Und läuft seit Jahren immer auf der ganzen Welt im Radio. Die muss doch fast gewonnen haben, weil gewonnen hat sie nicht. Na, 20. Platz. Und trotzdem ein legendär geiler Hit. Guten Morgen, Antenne Steiermark hier. Um 8:45 kommen wir schon zum nächsten Song Contest Hit. Alexander Rybak, Fairy Tale. Der hat gewonnen in Russland. Für Norwegen 2009.

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1: Ja, das ist ein Song Contest Hit. Die Common Linnets. Guten Morgen, 7:30.

0: Antenne Steiermark am Freitag. Hi, hier sind die Muntermacher. In dieser Stunde nur Song Contest Hits. Und Chrissy Klug mit einem Verkehrsupdate um 8.40 Uhr.
1: Habe ich einen Blitzer für euch okay. In Krottendorf an der Lassnitz Richtung Deutschlandsberg. 0316 80 90 80.
0: Aber vielleicht ist das so gut, dass es einmal zum Song Contest schafft. Warte mal rein. Er hat es verdient.
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14: Ein Hit, der den Song Contest in die Schweiz geholt hat. The Code, Nemo.

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0: Morgen, Antenne Steiermark hier am Freitag um 12 Minuten vor 9.
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0: Am Song Contest Wochenende, bevor es morgen so richtig losgeht, in dieser Stunde nur Song Contest Hits. Und zwei haben noch Platz, einer muss dabei sein.
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0: Sie hat uns den Chance das erste Mal richtig gewonnen.
3: Es war so hammer, echt. Wir sind so stolz auf die Conchita. Es war einfach echt geil.
4: Rise like a phoenix out of the ashes.
5: Es war großartig. So eine authentische Künstlerin. Ich bin so stolz, Österreicher zu sein. Wirklich, ich bin stolz. Österreich!
0: Ja, und heuer sind wir nach 2015 wieder bei uns mit dem Song Contest in Österreich. Damals hat sie gewonnen. Conchita Wurst, Rise Like a Phoenix. Okay.

0: A9 Pyrenautobahn Richtung Linz, der Gratkorntunnel Süd ist zu. Kurz nach dem Tunnel ist ein Stück Asphalt ausgebrochen, das Loch muss jetzt zugemacht werden.
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2: Vielen Dank an unsere Musikredaktion für diese Stunde, die wirklich legendär war, und danke auch für diesen letzten Hit. Mammut, Soldi.
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1: Immer wieder Regen heute. Über Mittag garantiert überall ein bisschen Sonne. Auch wenn jetzt teilweise die Sonne scheint. 9 bis 17 Grad gehen sich heute maximal aus. Am nächsten Regen ist nicht lange zu warten. Der kommt schon am Nachmittag. Wie sieht das Wochenende aus? Morgen trüb, kalt und verregnet. Am Sonntag dann schon wieder trocken und besser.
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1: 5 vor 9.
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4: Mit Helene Feichtenhofer. Schönen guten Morgen. Das klassische Familienbild aus den 50ern mit Vater, Mutter und zwei Kindern hat sich in der Steiermark inzwischen drastisch gewandelt. Durch hohe Scheidungsraten ist die Patchwork-Familie nicht mehr ungewöhnlich. Außerdem gehen oft beide Elternteile arbeiten. Damit das Familienleben trotzdem gut klappt, sollten innerhalb der Familie klare Regeln gelten, sagt Sabine Haring-Mosbacher vom Institut für Soziologie an der Uni Graz heute am Tag der Familie.
5: Kindern Grenzen setzen.

0: Regeln vorleben, das ist absolut begrüßenswert. Man ist ja eigentlich wieder in den Erziehungsmodellen stärker dazu übergegangen, klare Strukturen vorzugeben.
1: Ganz oben sollte in der Familie aber stehen, liebevoll und aufmerksam miteinander umzugehen. Wenn das der Fall ist, hat man schon viel gewonnen, so die Soziologin.
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1: Mit Griechisch geht heute die Zentralmatura zu Ende. Gerade einmal 27 Maturantinnen und Maturanten treten da heute an. Weiter geht's dann für alle, die die Zentralmatura geschafft haben, mit der mündlichen Matura. Die gibt's je nach Schule gestaffelt zwischen Ende Mai und Ende Juni. Wer da im Jahreszeugnis nichts Schlechteres als einen Dreier hat, ist quasi schon jetzt bei der mündlichen Matura durch, braucht bei der Prüfung nur mitwirken, wie es im Gesetzestext heißt. Beim Song Contest in Wien hat die Finanzpolizei gestern beim zweiten Semifinale die private Security unter die Lupe genommen. Über 280 Sicherheitskräfte wurden kontrolliert. Hintergrund sind Vorfälle in der Branche zuletzt, etwa beim Linzer Fußballcup Derby im Jänner, wo Schwarzarbeit und Lohndumping festgestellt wurden. Die Kontrollen beim ESC hatten deswegen vor allem präventiven Charakter. Fußball. Die Austria Lustenau ist nach 2 Jahren zurück in der Bundesliga. Die Vorarlberger haben gestern zu Hause 2:1 gegen Amstetten gewonnen und sich damit den Titel in der zweiten Liga und den Aufstieg in die Bundesliga geholt.
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3: 2 Minuten noch bis 9. Chrissy.
4: Gute Nachrichten, der Gradkorntunnel Süd auf der A9 der Pyhren Richtung Linz ist wieder offen, da habt ihr wieder freie Fahrt. Und bitte nicht zu schnell heute Morgen, es wird kontrolliert in Graz, Puntigamer Straße beim Hofer Richtung Liebenau und in Krottendorf an der Lassnitz Richtung Deutschlandsberg. Für weitere Infos unsere Nummer 0316 80 90 80.
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3: Chrissy Klug und Thomas Axmann, einen schönen Vormittag.
5: Hallo, das ist Albert.
3: Servus, Albert.
5: Wir haben heute eine Challenge und zwar haben wir heute eine kleine Polterpartie. Wir haben einmal unseren Hauptpolterer abgeholt in der Früh. Jetzt hätten wir zwar eine Überraschung, zwar dass der zweite, der Verwandte von ihm, auch heute gepoltert wird. Das heißt, wir haben heute einen Doppelpoltern.
3: Herzlichen Glückwunsch. Wo poltert ihr? Wo seid ihr daheim überhaupt?
5: Wir poltern heute in Übelbach.
3: Ah, wie lustig. Ich wünsche euch viel Spaß und dass ihr wohl lange durchhaltet.
5: Auf alle Fälle.
3: Was ist die Challenge jetzt?
5: Die Challenge ist das. Die 2 Möten sind nachher bei euch und wollen beide jeweils einer erliert haben von euch und es liegt nachher an euch, was verliert nachher gespielt wird. Und derjenige, der was nachher den Liedwunsch quasi gespielt bekommt von euch, der gewinnt die erste Challenge und wird nachher sogenannte Bierkönig einmal.
3: Okay.
5: Es gibt den Bierkönig und den Radlerball.
3: Passt, dann können wir schon anrufen. 0316 80 90 80. Ich bin gespannt, was du für Wünsche daherkommen und für wofür und was wir dann entscheiden, was wir spielen. Bis dahin mal schönen Vormittag mit euren Lieblingshits. Pink ist gleich da nach Loi.

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0: Vom leichten Regen bis Sonnenschein ist gerade alles dabei. Zum Mittag ist es dann überall in der Steiermark trocken. 9 bis 17 Grad am Thermometer gehen sich aus. Am Nachmittag kommt der nächste Regen daher. Wie wird das Wochenende? Morgen ein bisschen kühler und verregnet. Am Sonntag dann schon wieder schöner und wärmer. Es ist 9:55.
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2: Mit Helene Feichtenhofer. Schönen guten Morgen. Nicht zuletzt wegen der hohen Spritpreise nutzen immer mehr Steirerinnen und Steirer Carsharing-Angebote. Die Holding Graz reagiert da nun und baut ihr Team-Angebot aus. 2 Sharing-Autos gibt's neu in Frohnleiten. Auch in Gradweinstraß-Engel wird ein neuer Standort eröffnet. Über 8.700 Menschen nutzen aktuell das Carsharing von Team. Eine zweifache Mama aus dem Jogelland braucht dringend einen Lebensretter. Die Frau hat Leukämie und braucht nun dringend eine Stammzellenspende. Am 29. Mai gibt es eine Typisierungsaktion in der Fachschule Vorau von 15 bis 19 Uhr.
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2: Im Texingtal im Bezirk Melk haben Ersthelfer letztes Wochenende einem Tennisspieler das Leben gerettet. Es war bei einem Meisterschaftsspiel, als ein Spieler plötzlich zusammengebrochen ist, weil aber die Rettungskette perfekt funktioniert hat und sofort Menschen da waren, die geholfen haben, konnte der Mann reanimiert werden. Die

0: Helfer haben ihm also das Leben gerettet. Der Notarzt-Hubschrauber hat den Spieler ins Krankenhaus geflogen. Er befindet sich auf dem Weg der Besserung.
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2: Um 9:45 Uhr. Grüß Sie.
3: Ein Straßenchecker ist mit uns unterwegs. Guten Morgen.
4: Guten Morgen. Pascal spricht. Der Verkehrsinfo für euch.
3: Ja, gerne, bitte.
4: Und zwar auf der A2 Süd an der Bahn Richtung Wien, kurz vor Lassenshöhe. Da steht der defekte LKW und ragt in die erste Fahrspur.
3: Dankeschön, Pascal, fürs Melden. 0316 80 90 80. Macht es gleich, ruft uns an, wenn ihr was entdeckt habt.
2: Gute Fahrt.
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6: Servus, Axi, Stefan und David sprechen da. Wir sind da jetzt gerade in Übelbach und uns haben seit abgekürzt zum Poltern.
2: Stefan und David, die Doppelpolterpartie aus Übelbach. Auf euren Anruf warten wir schon. Ihr habt eine Challenge, ihr müsst euch beide einen Hit wünschen, gell?
6: Also wir müssen uns entschuldigen und einen Wunsch haben
2: wir
6: auch.
2: Wir wünschen euch jetzt schon viel Spaß. Wie sagt es jetzt? Weil ihr werdet euch in spätestens 2 Stunden eher nichts mehr erinnern können.
6: So wie das ausschaut, hast du recht, ja.
2: Wofür müsst ihr euch entschuldigen?
6: Unseren Frauen entschuldigen. Aber nur, weil uns das aufgetragen wurde.
7: Ja, genau.
2: Okay.
7: Weil wir werden es halt mehrmals sehen, so wenn wir das jetzt mitbekommen.
2: Wie heißen eure zukünftigen?
6: Silvana und Sabrina.
2: Die Entschuldigung ist gesendet und ist durch. Jetzt zu euren Wünschen.
6: David, du bist erstmal wünscht es, ja. Du bist erstmal. Ich traue mich nicht. Like a prayer.
2: David, like a prayer. Okay, Stefan, was ist mit dir?
6: Und ich bin völlig überfordert. Nein, was? Weil ich es gestern gehört habe mit meinem Buben zusammen, die Rosi-Polka.
2: So, Stefan, David und die ganze doppelte Polterpartie. Bleibt mal dran die nächsten 20 Minuten und schaut, was für ein Hit kommt, okay?
6: Ja, da sind ja. Wir haben ja sonst nichts zu tun.
2: Liebe Grüße nach Übelbach. Tschüss dabei.
6: Danke. Ciao.
2: Was werden wir denn da spielen? Na, schauen wir mal.

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16: Viertelstunde noch bis 10. Hier ist Antenne Steiermark mit den Montermachern. Der Stefan und der David aus Übelbach sind heute beide von ihren Runden zum Poltern abgeholt worden. Sie poltern jetzt gemeinsam und haben natürlich auch Aufgaben zu erledigen. Vor 20 Minuten waren sie bei uns am Telefon.
17: Ja, und die nächste Aufgabe ist, dass wir uns jeweils einen Hit wünschen, den sie dann abspielt.
16: Ja, genau. Das heißt, die Antenne Steiermark entscheidet, wer diese Challenge gewinnt. Davids Wunsch ist...
17: Like a Prayer.
16: Und Stefans Wunsch ist...
17: Die Rosi Polka.
16: So, wir sind Antenne Steiermark, also spielen wir... Nein, natürlich nicht die Polka, sondern wir spielen Madonna Like a Prayer. Dieser Wunsch und dieser Punkt geht somit an den David. Liebe Grüße nach Übelbach. Wir wünschen euch viel, viel Spaß beim Poltern. Übrigens in der ganzen Steiermark. Es ist Mai, es ist Wochenende. Viele Polterrunden werden unterwegs sein. Hochzeiten wird es einige geben. Geburtstagsfeiern wird es geben. Genießt euer Wochenende. Wir hören uns am Montag wieder.

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3: In den meisten Regionen ist es den ganzen Tag ziemlich bewölkt. Die Sonne, die kommt nur immer wieder mal für ein kurzes Hallo raus, zum Beispiel gerade in Graz. Die nächsten Regenwolken, die kommen dann am Nachmittag von Süden wieder. Bei 17 Grad ist heute Schluss. Morgen starten wir mit Regenpfützen in den Tag. Im Laufe des Tages verziehen sich die Wolken dann aber. Wirklich warm wird es aber nicht, mit bis zu 13 Grad. Aber am Sonntag dann wieder mehr Sonne. Es ist 5 vor 10.
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4: Mit Helene Feichtenhofer. Der Antrag auf das Medizinstudium ist weiter ungebrochen. Über 2800 Bewerber haben sich für den Test am 3. Juli in Graz vorangemeldet. Für das Bundesheer gibt es dabei erstmals einen gewidmeten Studienplatz an der Med-Uni Graz. 6 gewidmete Plätze gibt es für die Landesspitäler, 4 für die ÖGK. Die Bewerber für diese Plätze müssen beim Aufnahmetest nicht zu den allerbesten gehören, verpflichten sich aber eine gewisse Zeit beim Heer als Spitalsarzt oder als Amtsarzt zu arbeiten.
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4: Beim Abschluss seines China-Besuchs hat US-Präsident Trump gemeinsam mit Chinas Staatschef Xi Jinping klargemacht, der Iran darf keine Atomwaffen besitzen. Einig sind sich die beiden auch, dass die für den Welthandel wichtige Straße von Hormuz geöffnet werden muss. Der Iran blockiert sie aber weiter und Trump verliert immer mehr die Geduld. Die FPÖ ist am häufigsten im Visier der Staatsanwaltschaft. Seit 2016 haben Behörden 25 Mal beantragt, einen FPÖ-Abgeordneten strafrechtlich verfolgen zu dürfen. Bei allen anderen Parteien zusammen war das nur 17 Mal der Fall. Die SPÖ sieht darin eine Doppelmoral der selbsternannten Recht- und Ordnung-Partei. Vor der Küste Dänemarks soll ein toter Wal gefunden worden sein. Dänische Medien spekulieren, dass es Wal Timmy sein könnte, der wochenlang in Deutschland gestrandet war und der in einer aufwendigen Rettungsaktion in die Nordsee gebracht wurde.
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3: Da haben wir eine Meldung für die A9 Pyrn-Autobahn Richtung Linz. Vor dem Gratkorn-Tunnel Süd, da befinden sich Tiere bzw. eine Entenfamilie auf der Fahrbahn. Bitte um Vorsicht, die Asfinag ist da schon unterwegs. Und eine Blitzer habe ich auch, bitte nicht zu schnell, in Ludersdorf. Da wird vor dem Kreisverkehr beim Spar in beiden Richtungen kontrolliert. 0316 80 90 80. Habt ihr Infos, dann

0: sehr, sehr gerne anrufen. Gute und sichere Fahrt wünsche ich.
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0: Schönen Vormittag. Ja, wir sitzen heute alle im selben Boot, oder? Wir haben es verschlafen, freizunehmen. Und jetzt sitzen wir halt im leeren Büro. Macht aber nichts. Wir halten die Stellung mit euren Lieblingshits. Schönen Freitag euch.

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1: 11:05 ist es. Ihr hört Antenne Steiermark an diesem Freitag und ihr werdet geblitzt in Ludersdorf vor dem Kreisverkehr beim Spar in beiden Richtungen und auch in Hartberg beim Gartenzentrum Bayer. Bitte nicht zu schnell. Alle Staus, alle Blitzer findet ihr auch jederzeit bei uns im Web und in der Antenne Steiermark App. Gute und sichere Fahrt euch.
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1: Ja, was ist denn so los bei euch am Wochenende? Wenn ihr noch Gemüsepflanzerl oder Blumen fürs Hochbeet braucht, dann kommt am besten heute zum Hartberger Pflanzenmarkt von 13 bis 17 Uhr in der Hartberger Fußgängerzone. Morgen geben wir natürlich alles beim ESC-Finale und wenn ihr nicht live dabei seid, dann halt bei den Public Viewings. Ihr fiebert gemeinsam mit im Stadtsaal Mützzuschlag, in der Eishalle in Graz-Liebenau, dann noch einmal in unserer Landeshauptstadt im Schubert-Kino oder auch im Dieselkino in Liebach, wo auch immer. Ganz, ganz, ganz viel Spaß. Und am Sonntag könnt ihr beim Internationalen Museumstag in Graz 21 Museen gratis besuchen. Zum Beispiel das Zeughaus oder auch das Schloss Eckenberg.
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1: Es ist stellenweise halt wirklich gar nicht so hell draußen. Gell? Die Sonne, die hat wirklich wenig Chancen bei 9 bis 17 Grad. Beim Heimfahren von der Arbeit kann es dann gut sein, dass euch der Regen begleitet. Da kommt von Süden wieder was daher. Wir schauen wir am Wochenende aus, morgen tagsüber den Regenschirm auspacken, vor allem bei euch in der Obersteiermark. Am Nachmittag lässt der Regen danach, es bleibt aber frisch bei bis zu 13 Grad im Süden. Am Sonntag darf die Sonne dann wieder öfters raus, bei maximal 18 Grad.
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1: Es ist 5 vor 11.
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3: Mit Helene Feichtenhofer. Nicht zuletzt wegen der hohen Spritpreise nutzen immer mehr Steirerinnen und Steirer Carsharing-Angebote. Die Holding Graz reagiert da nun und baut ihr Team-Angebot aus. 2 Sharing-Autos gibt's neu in Frohnleiten. Auch in Gradweinstraß-Engel wird ein neuer Standort eröffnet. Über 8.700 Menschen nutzen aktuell das Carsharing von Team.
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3: In Dornbirn ist letzte Nacht ein Mann bewusstlos geschlagen worden. Er soll laut Polizei davor beobachtet haben, dass eine Frau von Männern belästigt wurde. Daraufhin hat er die Männer angesprochen, ist dazwischen gegangen. Die Männer haben den 36-Jährigen dann zusammengeschlagen. Die Polizei sucht nun nach Zeugen, vor allem auch nach der Frau, die belästigt wurde. In Österreich werden jedes Jahr rund 700.000 Autofahrer erwischt, die auf einer Schnellstraße oder einer Autobahn ohne Vignette unterwegs sind. Insgesamt 55 Kameras gibt es, die automatisch kontrollieren, ob man die Vignette hat oder nicht. Wer ohne Pickel erwischt wird, muss 200 Euro Ersatzmaut zahlen. Dem österreichischen Staat hat das im letzten Jahr 53 Millionen Euro gebracht. In der Schweiz beginnt heute die Eishockey-WM. Auch Österreich ist da wieder bei den besten Teams der Welt mit dabei. Ihr erstes Spiel haben die Österreicher morgen, da geht's gegen Großbritannien.
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1: Wie es am Fenstertag so ist, läuft's da sehr, sehr gut bei euch auf den Straßen. Einen Blitzer habe ich, bitte nicht so schnell, in Hartberg beim Gartenzentrum Bayer wird kontrolliert. 0316 80 90 80. Habt ihr frische Infos, dann bitte einfach anrufen. Kommt gut an.
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1: Ja, schönen Arbeitstag, ihr Lieben, am Fenstertag. Ich sag's euch, ich gebe mein Bestes, um euch ein bisschen zu motivieren. Hey, ihr schafft's das. Holt euch sonst noch einen Plus-Kaffee so an. Anna geht heute noch dazu. Und die Hits, ja, die stimmen sowieso immer. Happy Vormittag wünsche ich.

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0: 5 Minuten vor 11:30 ist es. Es ist Zeit, dass wir gemeinsam auf die steirischen Straßen schauen. Ja, da ist ein bisschen was los auf der A2 Südautobahn in beiden Richtungen. Da staut es beim Knoten Graz West wegen Überlastung dann zur Baustelle nach Seiersberg. Da bitte ein paar Minuten mehr einplanen. Und auch in Graz, da ist ein bisschen was los. Da staut es wegen Überlastung in der Kärntner Straße. Auch da braucht ihr ca. 10 Minuten länger. Alle Staus, alle Blitzer. Habt ihr was, dann bitte einfach anrufen, die Nummer zu uns 0316 80 90 80. Ja, so chillig wie dieser Hit hier, ist es hoffentlich auch bei euch im Büro heute in Leibniz, auf der Baustelle in Eisenerz oder auch im Kurzentrum Bad Gleichenberg. Sie ist einfach legendär und natürlich auch ihre Hits. Tina Turner, What's Love Got to Do With It?
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1: Trüb und grau ist es heute so gut wie den ganzen Tag. Die Sonne kommt nur zwischendurch einmal raus bei maximal 17 Grad. Am Nachmittag wird es dann wieder ganz dunkel am Himmel und dann regnet es auch. Morgen der nächste Regentag bei bis zu frischen 13 Grad. Am Sonntag wird es dann ein bisschen sonniger und nicht mehr ganz so huschi bei maximal 18 Grad. Es ist 5 vor 12.
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2: Mit Helene Feichtenhofer. Der Antrag auf das Medizinstudium ist weiter ungebrochen. Über 2800 Bewerber haben sich für den Test am 3. Juli in Graz vorangemeldet. Für das Bundesheer gibt es dabei erstmals einen gewidmeten Studienplatz an der Med-Uni Graz. 6 gewidmete Plätze gibt es für die Landesspitäler, 4 für die ÖGK. Die Bewerber für diese Plätze müssen beim Aufnahmetest nicht zu den allerbesten gehören, verpflichten sich aber eine gewisse Zeit beim Heer als Spitalsarzt oder als Amtsarzt zu arbeiten.
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2: Den Österreicherinnen und Österreichern geht es finanziell immer schlechter. Laut einem aktuellen IMAS-Report schätzen nur noch knapp 60% ihre Lage als zumindest eher gut ein. Im November waren es noch fast 70%. Für 4 von 10 hat sich die Lage seit Herbst verschlechtert. Besonders hart trifft es Geringverdienende. Und die Hälfte rechnet in den nächsten 3 Monaten mit noch höheren Ausgaben. Mit Griechisch geht heute die Zentralmatura zu Ende. Gerade mal 27 Maturantinnen und Maturanten sind da heute angetreten. Weiter geht's dann für alle, die die Zentralmatura geschafft haben, mit der mündlichen Matura. Die gibt's je nach Schule gestaffelt zwischen Ende Mai und Ende Juni. Wer da im Jahreszeugnis nichts Schlechteres als einen 3er hat, ist quasi schon jetzt bei der mündlichen Matura durch. Braucht bei der Prüfung nur mitwirken, wie es im Gesetzestext heißt. Die Suche nach einem neuen James Bond hat offiziell begonnen. Amazon MGM Studios hat das auf der Plattform X bestätigt. Details zum Castingprozess will man keine nennen. Laut Insidern soll die Rolle aber ein eher unbekannter britischer Schauspieler Ende 20 oder Anfang 30 übernehmen. Hinter der Kamera steht das Team bereits fest. Regie führt Denis Villeneuve, bekannt aus der Dune-Reihe.
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1: Da läuft sehr, sehr gut bei euch auf den Straßen. Habt ihr Infos, dann bitte direkt an uns, die Nummer 0316 80 90 80. Gute und sichere Fahrt wünsche ich.
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1: Ja, Mahlzeit Steiermark.
4: Ja, einen wunderschönen Fenstertag, Valentina. Wir wünschen dir natürlich auch einen schönen Fenstertag, auch wenn es dauern muss, genauso wie ich. Gell?
1: Ja, vielen lieben Dank für die liebe Sprachnachricht. Die kommt vom Straßenchecker Markus. Kommt gut an und habt trotz Arbeit einen schönen Freitag. Mhm.

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0: Ihr hört Antenne Steiermark am Freitag. Schön, dass ihr mit dabei seid. Es ist gleich 1:05. Wir schauen gemeinsam auf die steirischen Straßen. Da habe ich einen Blitzer A9 Pyrenautobahn Richtung Spielfeld. Da wird vor dem Schadnerkogeltunnel kontrolliert. 0316 80 90 80. Habt ihr frische Infos, dann bitte einfach anrufen. Gute und sichere Fahrt. Ja, hallo. Für ein Büro, da machen wir jetzt einen Abstecher ins Auto, wenn ihr von daheim wegfährt. Zum Beispiel nach Graz unterwegs seid, dann fährt ihr dann nach Graz Eini oder Umi oder Aufi oder Ovi. Ja, je nachdem, wo man halt daheim ist, oder? Jeder sagt da anders. Markus, du bist in Kapfenberg daheim. Wie sagst denn du?
1: Wenn ich jetzt da Richtung Graz fahre, fahre ich Ovi. Mhm. Wenn ich Richtung Wien fahre, fahre ich Aufi.
0: Okay.
1: Wenn ich Richtung Weiz fahre, fahre ich Umi. Und wenn ich Richtung Aflenz oder Marienzell fahre, fahre ich Eini. Und das kann ich auch genau so verwundern, dass das in Aflenz oder Marienzell Eini heißt, weil das alles ein Graben ist. Mhm. Wenn man zum Beispiel da in Gasen oder Passau, ja, das ist auch alles ein Grab, das heißt Eini.
0: Da sagt man Eini. Vielen herzlichen Dank für die Erklärung. Und am Montag fährt ihr nach Hirscheckpack. Umi, Eini, Aufi oder Ovi. 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
1: Und das kommt heute von Roland Schmidt.
2: Ja, es bleibt am Nachmittag oft bewölkt und vom Süden ausgehend breitet sich Regen aus. Die Höchstwerte liegen heute zwischen 9 und 16 Grad. Morgen Samstag geht es weiter mit Wolken und Regen, wobei am meisten im Norden runterkommt. Und das bei maximal 14 Grad.
1: In 5 Minuten, da wird's 1.
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3: Mit Melanie Wenig. Ein interaktives System für Diabetespatienten hat jetzt ein Team der TU Graz, der Uni Graz und der MedUni Graz entwickelt. Das soll die Menschen maßgeschneidert mit Infos zu ihrer Erkrankung versorgen und ihnen dabei helfen, den Blutzucker dauerhaft im Zielbereich zu halten. Vielen gelingt das nämlich nicht, oft liegt es an zu wenig Aufklärung.
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3: Den Menschen in Österreich geht es finanziell immer schlechter. Nur noch 6 von 10 schätzen ihre finanzielle Lage als eher gut ein, steht in einem aktuellen IMAS-Report. Im November waren es noch fast 70%. Besonders hart trifft es Geringverdiener, wie auch Zahlen der Schuldnerberatung zeigen. Meist geht es aber durch einen Jobverlust bergab. Fast 8.800 Privatkonkurse hat es im Vorjahr gegeben. Weil sie Diesel aus Bewässerungsaggregaten im Bezirk Neusiedl am See abgezapft haben sollen, sind 2 Männer jetzt festgenommen worden. Einen Monat lang sollen sie Treibstoff aus Bewässerungsaggregaten in den Gemeinden St. André am Zicksee, Tatten und Frauenkirchen gestohlen haben. Die Polizei hat einen 53-Jährigen aus Ungarn auf frischer Tat ertappt. Auch sein Auftraggeber konnte gefasst werden. Die Polizei beziffert den Schaden auf rund 5.000 Euro. In Italien gibt im Kampf gegen Massentourismus ein Verwaltungsgericht in der Toskana, der Stadt Florenz, nun Rückendeckung. Das Gericht hat hunderte Beschwerden von Unternehmen und Touristikern wegen neuer Regeln aus dem Vorjahr zurückgewiesen. Florenz hat neue Ferienwohnungen für Touristen in der Altstadt verboten. Bestehende darf es weitergeben, brauchen aber alle 5 Jahre eine neue Lizenz.
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1: Um 3:03 in Graz auf der Liebenauer, dann Gente Stadt auswärts. Da liegen nach dem Murpark Kartons auf der Fahrbahn. Da bitte ganz besonders aufpassen. Geblitzt wird auf der A9 der Pyrnautobahn in Richtung Spielfeld vor dem Schadner-Kogeltunnel, auf der B320 der Installstraße in Oberhaus und in Rotenturm im 50er. Habt ihr sonst noch was entdeckt? Dann gerne anrufen 0316 80 90 80. Ich wünsche euch eine gute und sichere Fahrt.
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1: Peugeot muss aktuell 600.000 Fahrzeuge vom Modell 208 zurückrufen. Der Grund, die Hupe erreicht nicht die gesetzlich vorgeschriebene Mindestlautstärke. Also für viele Autofahrer wäre eine zu leise Hupe kein Problem, solange die Lichthupen funktionieren, gell?

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1: Einen schönen Freitagnachmittag. Viertelstündlich habe ich das Wichtigste aus der Antenne Steiermark Verkehrsredaktion für euch. Wir starten nach Graz auf die Liebenauer, dann Gente stadtauswärts. Da liegen nach dem Murpark Kartons auf der Fahrbahn, da bitte aufpassen. Und geblitzt wird auf der A9 der Pirnautobahn Richtung Spielfeld vor dem Schadner Kogeltunnel auf der B320 der Enstallstraße in Oberhaus und in Rotenturm im 50er. Gute und sichere Fahrt wünsche ich euch.
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0: Einen schönen Freitagnachmittag. Es ist 2:05. Das sind deine Steiermark Verkehrs- und Blitzupdate. Wir schauen auf die Liebenau und dann Gente nach Graz. Stadtauswärts nach dem Murpark, da liegen Kartons auf der Fahrbahn. Da bitte ganz besonders aufpassen. Auf der B320, da wird kontrolliert. Auf der Enstallstraße in Oberhaus und auch in Rotenturm im 50er. Habt ihr sonst noch was entdeckt? 0316 80 90 80. Gute und sichere Fahrt wünsche ich euch.
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0: Und ich habe jetzt einen mega schönen neuen Hit für euch. Henry Moots mit Miss You. Ja, braucht glaube ich wenig Erklärung, worum es da geht. Manchmal ist es einfach so, da vermisst man irgendwo irgendwen. Und genau dann tut so ein Song, finde ich, ganz besonders gut. Vor allem, wenn der dann nicht ganz so traurig klingt. Henry Moody jetzt.
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0: Måneskin, für euren Freitagnachmittag viertelstündlich habe ich das Wichtigste aus der Antenne Steiermark Verkehrsredaktion für euch. Und das Wichtigste jetzt gerade ist, es gibt keine Störungen. Ihr habt überall freie Fahrt und das bleibt hoffentlich auch so. Gute und sichere Fahrt wünsche ich euch.
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2: Der Regen wird mehr. Ausgehend vom Süden breiten sich Regenwolken auf den Großteil der Steiermark aus. Die Temperaturen, die schaffen es heute auf maximal 16 Grad. Morgen bleibt es oft bewölkt und auch Regen ist wieder mit dabei, wobei im Norden am meisten runterkommt und es wird noch kühler mit nur maximal 14 Grad. Am Sonntag gibt es dann aber wieder etwas mehr Sonne und es wird auch wieder wärmer mit bis zu 20 Grad.
1: In 5 Minuten wird es 2.
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3: Mit Melanie Wenig. Weil ein bisher unbekannter Täter eine Katze mit dem Luftdruckgewehr in Gersdorf an der Feistritz schwer verletzt hat, sucht die Polizei jetzt nach Zeugen. Der Tierarzt hat ein Projektil im Halsbereich des Tiers gefunden. Passiert sein muss die Tat im Laufe der vergangenen Woche im Raum Gschmeier. Wer Hinweise zu diesem Fall der Tierquälerei hat, soll sich bei der Polizeiinspektion Pischeldorf melden.
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3: Die EU-Außengrenzen sind dichter geworden. Illegale Grenzübertritte sind bis April im Vergleich zum Vorjahr um 40% zurückgegangen, zeigt ein neuer Frontex-Bericht. Insgesamt wurden heuer weniger als 29.000 Übertritte registriert. Vor 3 Jahren waren es noch knapp 3-mal so viele. Einen bitteren Beigeschmack haben die Zahlen aber trotzdem. Über 1.200 Menschen sind heuer bereits im Mittelmeer ums Leben gekommen. Brände haben in der Nacht auf heute in Tirol die Feuerwehren beschäftigt. Gegen 3 Uhr früh ist ein Auto in einer Innsbrucker Tiefgarage in Flammen aufgegangen. Mit Feuerlöschern hat die Berufsfeuerwehr das Feuer unter Kontrolle gebracht. Davor hat in Meierhofen im Zillertal eine Hütte gebrannt. Auch hier hat die örtliche Feuerwehr den Brand gelöscht. Verletzt wurde jeweils niemand. Fans aus Österreich und ganz Europa sind im Song Contest Fieber. Seit vergangenen Sonntag hat das Eurovision Village am Wiener Rathausplatz schon mehr als 70.000 Besucher gezählt. Wie geplant wird morgen ab 12 Uhr der Universitätsring gesperrt, um noch mehr Fans Platz beim Public Viewing zu bieten. Das Village öffnet um 14 Uhr. Die Polizei erinnert noch einmal, dass Taschen jeder Art sowie Regenschirme nicht erlaubt sind.
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1: Gleich 2 Minuten vor 2 und alles ist ruhig auf den steirischen Straßen, wenn es doch wo zwickt. 0316 80 90 80. Gute und sichere Fahrt.
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1: Ja, schönen Freitag an alle übrig gebliebenen in den steirischen Büros, ja, die heute am Fenstertag alles am Laufen halten. Für euch habe ich jetzt Glock Glock im Angebot. Habt noch einen schönen restlichen Arbeitstag.

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Hi, ich habe jetzt was Feines für euch. Miles Smith, Hold Me in the Dark. Geborgenheit, Nähe.

Ein bisschen dieses warme Gefühl einfach. Ich glaube, wir kennen es alle. Und genau dieses Gefühl gibt uns der neue Hit von Miles Smith. Der Brite macht es uns aber auch sehr, sehr leicht.

0: Einen schönen Freitagnachmittag. Viertelstündlich habe ich das Wichtigste aus der Antenne Steiermark Verkehrsredaktion für euch. Es wird geblitzt auf der A2 Südautobahn in Richtung Klagenfurt zwischen Graz Ost und Graz West im 100er. Gute und sichere Fahrt.
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0: Einen schönen Freitagnachmittag. 5 Minuten vor 3:30, da sind deine Steiermark-Verkehrs- und Blitzer-Updates. Und es wird auch geblitzt. Auf der A2 der Südautobahn in Richtung Klagenfurt zwischen Graz-Ost und Graz-West im 100er. Wenn es sonst noch wo zwickt, 0316 80 90 80. Gute und sichere Fahrt wünsche ich euch.
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0: Ja, im Grazer Schubert-Kino könnt ihr euch morgen gemeinsam mit anderen Song-Contest-Begeisterten den ESC als Public Viewing anschauen. Der Eintritt ist frei. Tickets werden dann ab 18 Uhr nach dem Motto First Come, First Surf vergeben. Am Sonntag ist um 9 Uhr am Hartberger Hauptplatz Treffpunkt zur Ringwarte-Runde im Rahmen der Tour der Steiermark. Ihr wandert gemeinsam in knapp 2,5 Stunden zur Ringwarte. Infos zur Anmeldung unter der www.bewegungsrevolution.at. Und wer sich anmeldet, der bekommt eine Jause und ein Getränk gratis dazu. Am Sonntag ist dann auch der Internationale Museumstag in Graz. Freier Eintritt in 21 Grazer Museen, unter anderem im Botanischen Garten, im COSA Center of Science Activities, im Grazer Kindermuseum und im Zeughaus oder auch im Schloss Eckenberg.
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0: Einen schönen Freitagnachmittag, viertelstündlich mit den wichtigsten Infos aus der Antenne Steiermark Verkehrsredaktion. Es wird geblitzt auf der 2. Südautobahn Richtung Klagenfurt zwischen Graz Ost und Graz West im 100er und in Graz in der Schiradigasse im 30er. Gute und sichere Fahrt wünsche ich.
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2: Und das kommt von Roland Schmidt.
3: Es bleibt heute Nachmittag bewölkt und auch nass. Der Regen breitet sich noch weiter in Richtung Obersteiermark aus. Das bei maximal 16 Grad. Auch morgen gibt es nur wenig Sonne und wieder regnet es zwischendurch, am meisten in der nördlichen Obersteiermark. Und es wird kühler morgen. Mehr als 14 Grad im Süden sind nicht drin. Am Sonntag wird es aber freundlicher und auch wieder wärmer mit bis zu 20 Grad.
2: In 5 Minuten wird es 3.
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4: Mit Melanie Wenig. Weil ein bisher unbekannter Täter eine Katze mit dem Luftdruckgewehr in Gersdorf an der Feistritz schwer verletzt hat, sucht die Polizei jetzt nach Zeugen. Der Tierarzt hat ein Projektil im Halsbereich des Tiers gefunden. Passiert sein muss die Tat im Laufe der vergangenen Woche im Raum Gschmeier. Wer Hinweise zu diesem Fall der Tierquälerei hat, soll sich bei der Polizeiinspektion Pischeldorf melden.

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1: Einen Ölfilm auf der Donau hat die Feuerwehr bei Grein im Bezirk Perg erfolgreich entfernt. Die Ölspur ist gestern entdeckt worden und war bis zu 12 Kilometer lang. Erste Tests haben gezeigt, dass Diesel in die Donau geflossen ist. Woher genau, ist noch unklar. Die Ölsperre bleibt sicherheitshalber aufrecht. Bis zum Abend soll der Einsatz aber vorbei sein, sagt die Feuerwehr. Weil die Gefahr besteht, dass sie ihre Tat wiederholen, bleiben 6 Mitglieder einer Drogenbande in U-Haft. Die Gruppe soll vor allem Kufstein mit Drogen versorgt haben. Insgesamt soll die Bande 12 Kilo Kokain und 680 Kilo Cannabis verkauft haben. Die Gruppe soll in den vergangenen 6 Jahren 8 Millionen Euro erwirtschaftet haben. Im April ist der Kopf der Bande in Wien festgenommen worden. Im Abwasser von Kufstein wird österreichweit der höchste Kokaingehalt gemessen. Trauertag heute in der Ukraine, die erneut einen massiven russischen Drohnenangriff meldet. Nach einem der längsten und schwersten Luftangriffe am Mittwoch und Donnerstag wurden bis heute alleine in Kiew 24 Tote aus einem zerstörten Wohnblock geborgen. In der ganzen Stadt wehen die Fahnen auf Halbmast.
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2: 3 Minuten vor 3, es wird geblitzt auf der A2 der Südautobahn Richtung Klagenfurt. Zwischen Graz-Ost und Graz-West im 100er und in Graz in der Schiradigasse im 30er. Wenn es noch was wiegt, 0316 80 90 80. Gute und sichere Fahrt wünsche ich euch.
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2: Die nächsten 60 Minuten erfüllen wir eure verrücktesten Musikwünsche. 0316 80 90 80 oder per Sprachnachricht über die Antenne Steiermark App. Und auch beim Eurovision Song Contest, da hat es schon den ein oder anderen Crazy Hit gegeben. Einen auch aus Österreich. Von Alf Beuer. Weil der Mensch zählt.
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1: Der Badewannen-Tango in der verrückten Stunde hier auf Antenne Steiermark. Und ich habe schon den nächsten Musikwunsch in der Leitung. Maxi, was darf es sein für dich?
2: Die Draufgänger Johnny Deer, weil heute Freitag ist, dass man das perfekt reinpassen könnte.
1: Alles klar, und deswegen Johnny Deer von den Draufgängern.
2: Genau.
1: Ja, spielen wir da sehr gerne. Was steht bei dir an am Wochenende?
2: Ja, nicht viel eigentlich. Eher wird es chillig sein, ja.
1: Okay, alles klar. Na dann spielen wir dir jetzt die Draufgänger mit Johnny Deer. Und wenn ihr noch einen Musikwunsch habt, 0316 80 90 80. Ruft uns gerne an.

0: So klingt also der neue WM-Song von 2026. Shakira, Dai Dai. Und jetzt viertelständlich das wichtigste aus der Antenne Steiermark Verkehrsredaktion. Es wird geblitzt in Graz in der Schiradigasse im 30er. Gute Fahrt.
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1: Einen schönen Freitagnachmittag mit der verrückten Stunde hier auf Antenne Steiermark. Und jetzt mit einem Musikwunsch für die Laura.
2: Welkadafl und Dub Dub. Ich habe das schon sehr oft gehört und ich finde den richtig witzig und cool.
1: Ja, dann werden wir dir den spielen. Was machst denn du am Wochenende?
2: Heute habe ich Feuerwehrübung und morgen vielleicht bin ich bei meiner Cousine.
1: Aha, also bei der Feuerwehr bist du. Was habt ihr heute für Übung?
2: Für die Bewerbe. Also wir laufen und pumpen.
1: Laufen und pumpen heute bei der Feuerwehr und davor Welkadafl und Dub Dub.
2: Ja.
1: Dann schönes Wochenende und viel Spaß bei der Feuerwehrübung nachher.
2: Danke.
1: Ciao.
2: Tschüss.

0: einen schönen Freitagnachmittag. 4:05 ist es, das sind seine Steiermark Verkehrs- und Blitzer-Update. Wir schauen nach Graz in die Scheradegasse, da wird im 30er geblitzt. Ansonsten ist alles ruhig in der Steiermark. Wenn es doch wo zwickt, 0316 80 90 80. Gute und sichere Fahrt wünsche ich euch.
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4: Ja, schauen wir mal, was morgen der verrückteste Hit beim ESC sein wird. Einer, der nur ganz knapp am Sieg vorbeigeschlittert ist, war aus Kroatien von Baby Lasagna. Rim Dim Dagi Dim.

0: 12. Stunde auf Antenne Steiermark. Stefan Moshammer am Mikro und die Valerie am Telefon unter der 0316 80 90 80. Was darf ich dir spielen?
1: Ich mach die Robbe.
0: Und kannst du da den Tanz dazu?
1: Ja.
0: Ja, dann würde ich dir jetzt einmal empfehlen, du legst dich auf den Boden und machst die Robbe, okay? Weil wir spielen dir das jetzt in der verrückten Stunde.
1: Okay, kann ich jemanden grüßen?
0: Ja, natürlich. Wen würdest du gerne grüßen?
1: Ich würde meine Familie grüßen, meine Mama, meinen Papa, meine zwei Schwestern, Annika und Marian und meinen Hund.
0: Die grüßen wir alle ganz herzlich und wir spielen dir jetzt die Robbe von Julian Bam.

0: Wir haben die Eisbären so gern für euren Freitag in der verrückten Stunde. Viertelstündlich das Wichtigste aus der Antenne Steiermark Verkehrsredaktion. Da wird geblitzt auf der A9 der Pyhren Autobahn am Zubringer Lietzen Richtung Autobahn im 100er. Alle Staus, alle Blitzer gern direkt an uns 0316 80 90 80. Gute Fahrt.
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1: So, ein Musikwunsch geht sich noch aus. In der verrückten Stunde hier auf Antenne Steiermark. Und da habe ich jetzt die Elke am Telefon und du hast einen Musikwunsch.
2: Ja, genau. Run, Run, River hätte ich gern.
1: Wie wäre es denn für dich, wenn wir das als allerletzten Musikwunsch in der verrückten Stunde heute unterbringen?
2: Jo, echt? Das wäre super.
1: Ja, sehr schön. Und ich habe ja gehört, du hast heute auch ein Jubiläum.
2: Ja, genau, Geburtstag.
1: Ich würde jetzt einmal sagen, der 26 plus dritte oder so irgendwie. Jetzt rein von der Stimme.
2: Nein, also 46 bin ich heute geworden.
1: Ja, habe ich ja gesagt, 26 plus 3.
2: Achso, okay.
1: Na, dann wünsche ich dir auf jeden Fall alles, alles Gute und jetzt noch in der verrückten Stunde für dich, Angel Above Me von Stevie Wonder.
2: Nein, du, danke. Dankeschön, euch einen wunderschönen Tag noch.
1: Danke dir auch, wunderschönes Wochenende.
2: Danke.

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1: Und das kommt von Kollegen Roland Schmidt.
2: Es regnet heute Nachmittag im Großteil der Steiermark, so bleibt's auch, und das bei maximal 16 Grad. Morgen gibt's auch nur wenig Sonne, wieder ziehen einige Wolken durch die Steiermark, im schleppt da auch Regen, am meisten kommt morgen in der nördlichen Obersteiermark runter und es wird auch kühler morgen bei maximal 14 Grad. Am Sonntag gibt's dann Lichtblicke, da kommt die Sonne dann wieder öfters raus und es wird auch wärmer mit bis zu 20 Grad.
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1: In 5 Minuten, da wird's 4.
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4: Mit Melanie Wenig. Familien sind heutzutage viel mehr als nur das klassische Modell Vater, Mutter und zwei Kinder. Mit den Jahren haben sich in der Steiermark viele andere Konstellationen etabliert, wie etwa auch Patchwork-Familien oder Alleinerziehende, sagt die Grazer Soziologin Sabine Haring-Mosbacher zum heutigen Tag der Familie.
5: Also was man momentan sieht, ist das, dass insbesondere die Partnerschaften sozusagen ohne Trauschein stark zugenommen haben in den letzten Jahrzehnten. Dass Familien, wo eben keine Kinder im Haushalt leben, zugenommen haben.
4: Das Zauberwort, damit es in den verschiedenen Modellen auch rund läuft, ist Kommunikation. Wichtig, so die Expertin, sei auch ein aufmerksamer Umgang miteinander.
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4: Nikotinbeutel, kleine Päckchen, die zwischen Oberlippe und Zahnfleisch gesteckt werden, werden immer beliebter, vor allem bei jungen Menschen, aber auch, weil sie gezielt an sie vermarktet werden. Als Lifestyle-Produkt kritisiert die Weltgesundheitsorganisation und schlägt Alarm. Der Verkauf der Beutel ist binnen eines Jahres um über die Hälfte gestiegen. Problematisch ist auch, dass sie teilweise stärker abhängig machen als Zigaretten, warnt Vivid, die Fachstelle für Suchtprävention. In Deutschland haben mehr als 5000 Beschäftigte aus dem Handel wegen eines Warnstreiks heute ihre Arbeit niedergelegt. Über 200 Filialen waren betroffen, unter anderem von Edeka, Rewe, H&M oder Ikea. Die Gewerkschaft fordert 7% mehr Lohn, die Arbeitgeber bieten 3,5% verteilt auf 2 Jahre. Die Gewerkschafter sagen, das würde nicht einmal die Teuerung ausgleichen, weitere Streiks drohen. Das wohl meist erwartete Videospiel GTA 6 könnte kurz vor seiner offiziellen Ankündigung stehen. Der Entwickler Rockstar Games soll ab Montag eine große Werbekampagne starten. Ein Release im November gilt als wahrscheinlich, das steht zumindest in einer durchgesickerten E-Mail. Erscheinen soll GTA 6 demnach am 19. November für PlayStation 5 und Xbox. PC-Spieler müssen wohl bis nächstes Jahr warten. Der Vorgänger GTA 5 hat sich seit 2013 über 200 Millionen Mal verkauft.
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1: Gleich 2 Minuten vor 4. Es wird geblitzt auf der A9 der Pyrenautobahn am Zubringer Lietzen in Richtung Autobahn, wenn es noch wo zwickt. 0316 80 90 80. Gute und sichere Fahrt wünsche ich euch.
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1: Hier laut einer neuen Studie lassen sich ungeborene Babys bereits im Mutterleib vom Genen ihrer Mutter anstecken. Die genaue Ursache davon ist noch nicht bekannt. Aber ich würde jetzt mit ganz viel Halbwissen mal drauf tippen, es liegt am Genen.

Einen schönen Freitagnachmittag mit Antenne Steiermark, auch wenn es vielleicht nicht überall danach ausschaut, aber es ist Frühling. Die Zeit, wo man sich ganz gerne mal verliebt. Und so geht's anscheinend auch Alex Samson, der mit seinem neuen Hit How Lucky Am I genau das sagen will. Was für ein Glück er hat. Und ich habe so das Gefühl, den könnte man bald auf so einigen Hochzeiten auch bei uns hier in der Steiermark hören. Viel Spaß mit dem Song.

0: Einen schönen Freitagnachmittag, viertelstündlich, das Wichtigste aus der Antenne Steiermark Verkehrsredaktion. Und da ist alles ruhig, aber es wird geblitzt auf der A9 der Pünnautobahn am Zubringer Litzen Richtung Autobahn. Gute und sichere Fahrt wünsche ich euch.
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21: Und jetzt habe ich auch eine wichtige Info aus der Antenne Steiermark Verkehrsredaktion für euch. Für die A2 Südautobahn Richtung Wien, kurz vor der Abfahrt Lassnitzhöhe, steht ein defektes Fahrzeug auf der ersten Fahrspur. Da bitte ganz besonders aufpassen. Gute und sichere Fahrt wünsche ich euch.

0: Und jetzt ein neuer Hit auf Antenne Steiermark. Alicia May mit Empty Faces.
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0: Rasputin für euren Freitagnachmittag auf Antenne Steiermark. 5 Minuten vor 4:30 ist es, das Antenne Steiermark Verkehrs- und Blitzer-Update gibt es jetzt. Wir schauen auf die A2-Südautobahn in Richtung Wien, kurz vor der Abfahrt Lassnitz. Da steht ein defektes Fahrzeug auf der ersten Fahrspur, da bitte aufpassen. Und geblitzt wird auf der A9-Pyrenautobahn am Zubringer Lietzen in Richtung Autobahn. Alle Staus, alle Blitzer gern direkt an uns, 0316 80 90 80. Gute und sichere Fahrt wünsche ich euch.
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1: Markus Derrand, die letzte Runde in der Fußball-Bundesliga wird bekanntlich zum Bundesländerkampf zwischen Oberösterreich und der Steiermark.
2: Ja, sozusagen mit Wiener Beteiligung. Denn Sturm muss zu Hause gegen Rapid gewinnen und gleichzeitig auf einen Heimsieg der Wiener Austria gegen den LASK hoffen. Dann hätten die Grazer den Meistertitel und somit das Triple Fix. Das alles am Sonntag. Bereits morgen entscheidet sich im direkten Duell Blau-Weiß-Linz gegen den GAK, wer in die zweite Liga runter muss. Mit Vorteil für die Grazer, den Roten reicht in Oberösterreich bereits ein Unentschieden. Ja, und dann gibt es auch gute Nachrichten für die Fans des österreichischen Fußballnationalteams. David Alaba hat gestern bei Real Madrids 2:0 Sieg gegen Real Oviedo wieder 90 Minuten durchgespielt. Erst das zweite Mal in dieser Saison. Der Wiener spielt sich also langsam wieder fit für die WM.
1: Und wer mit Fußball nichts am Hut hat?
2: Der sollte sich anders überlegen. Nein, dem können wir die Eishockey-WM empfehlen. In diesen Minuten geht's los mit Finnland gegen Deutschland oder Kanada gegen Schweden. Am Abend matchen sich Topfavorit USA und Gastgeber Schweiz. Österreich steigt dann morgen Mittag gegen Großbritannien ins Turnier ein.

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Wichtige Info jetzt aus der Antenne Steiermark Verkehrsredaktion. Für die A2 Südautobahn in Richtung Graz, kurz nach der Auffahrt Moskirchen, da liegt ein Spanngurt auf der Fahrbahn. Da bitte ganz besonders aufpassen. Und jetzt machen wir es mal so. Wir bringen ein bisschen an Dancefloor-Feeling rein. Ein Hit, der bleibt und der braucht null Anlaufzeit. Sobald der loslegt, weiß jeder Bescheid. Robin Thicke mit Bloodlines. Einfach

0: Viertelstündlich habe ich das Wichtigste aus der Antenne Steiermark Verkehrsredaktion für euch. Wir schauen auf die A2 Südautobahn in beiden Richtungen. Da ist der Herzogbergtunnel zwischen Modriach und Steinberg gesperrt. Grund ist ein Unfall. Umgeleitet wird über die B70 die Backerstraße. A2 Südautobahn in Richtung Graz, kurz nach der Auffahrt Mooskirchen. Da liegt ein Spanngurt auf der Fahrbahn. Hier bitte ganz besonders aufpassen. Und nochmal A2 die Südautobahn in Richtung Wien. Kurz vor der Abfahrt Lassnitzhöhe steht ein defektes Fahrzeug auf der ersten Fahrspur. Auch hier bitte aufpassen. Gute und sichere Fahrt vor allem wünsche ich euch.
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1: Und das kommt von Roland Schmidt.
2: Am öftersten regnet es momentan in der westlichen Obersteiermark und im Osten der Steiermark. Aber auch im Rest könnte es zwischendurch immer wieder mal nass werden. Erst in der Nacht wird der Regen vor allem nach Süden hin weniger. Morgen Samstag geht es mit Wolken und Regen weiter, wobei der Regen im Süden am Nachmittag dann nachlässt. Warm einpacken heißt es morgen, mehr als 15 Grad sind nicht drin. Die Grillage verschieben also auf den Sonntag, da wird es nämlich freundlich und auch wieder wärmer mit bis zu 20 Grad.
1: In 5 Minuten wird's 5.
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3: Mit Melanie Wenig. Im vergangenen Jahr sind allein in der Steiermark 11.000 Personen bei Polizeikontrollen nicht angeschnallt gewesen. Das klingt im ersten Moment zwar viel, trotzdem relativiert Markus Lamm von der Polizei.
4: Alles in allem machen wir aber nicht die Feststellung, dass es hier zu einem Rücklauf kommt, jetzt quasi was die Moral vom Angurten betrifft.
3: Vielmehr sei Ablenkung ein Thema, zum Beispiel durchs Benutzen des Handys im Auto. Und trotzdem, warum auch immer es zum Unfall kommt, der Gurt senkt das Verletzungsrisiko um 40%.
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3: Nikotinbeutel, kleine Päckchen, die zwischen Oberlippe und Zahnfleisch gesteckt werden, werden immer beliebter, vor allem bei jungen Menschen. Aber auch, weil sie gezielt an sie vermarktet werden. Als Lifestyle-Produkt kritisiert die Weltgesundheitsorganisation und schlägt nun Alarm. Der Verkauf der Beutel ist binnen eines Jahres um über die Hälfte gestiegen. Problematisch ist auch, dass sie teilweise stärker abhängig machen als Zigaretten, warnt Vivid, die Fachstelle für Suchtprävention. Geldsorgen bestimmen den Alltag der Österreicherinnen und Österreicher.

0: Österreicher immer öfter. Nur noch 6 von 10 schätzen ihre finanzielle Lage als zumindest eher gut ein. Im November waren es noch fast 70%, steht in einem aktuellen IMAS-Report. Für 4 von 10 hat sich die Lage seit Herbst verschlechtert. Besonders hart trifft es Geringverdiener, das zeigen auch die Zahlen der Schuldnerberatung. Fast 8.800 Privatkonkurse hat es im Vorjahr gegeben. Häufigster Grund ist Jobverlust oder schlechteres Einkommen gewesen. Zwischen den aufgelösten Afrika-Hilfen der USA und steigenden Gewaltexzessen in mehreren afrikanischen Ländern gibt es einen Zusammenhang, sagt nun das Fachjournal Science. Die Forschenden haben Standorte von Hilfsprogrammen mit Konfliktdaten verknüpft und festgestellt, dass vor allem jene Regionen destabilisiert wurden, die am stärksten von der US-Entwicklungshilfebehörde USAID abhängig waren.
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2: 5:02, doppelt gute Nachrichten für die A2 Südautobahn in beiden Richtungen. Mal die Aufhebung der Sperre vom Herzogbergtunnel zwischen Modriach und Steinberg. Die Unfallstelle ist geräumt, der Tunnel ist wieder frei. A2 Südautobahn Richtung Wien, auch das defekte Fahrzeug kurz vor der Abfahrt Lassnitzhöhe ist weg. Und eine Sache bleibt noch übrig, A2 Südautobahn in Richtung Graz, kurz nach der Auffahrt Mooskirchen. Da liegt nach wie vor ein Spanngurt auf der Fahrbahn. Bitte da aufpassen. Wenn es noch wo zwickt, 0316 80 90 80. Ich wünsche euch eine gute und natürlich auch eine sichere Fahrt.
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2: Genießt euer verlängertes Wochenende oder wenn ihr es jetzt frei habt, dann euer normales Wochenende.

ATC Around the World für euren Freitagabend. Es geht rein ins Wochenende und viertelstündlich habe ich natürlich das Wichtigste aus der

0: Eine Steiermark-Verkehrsredaktion für euch. Und da habe ich gute Nachrichten von der A2 Südautobahn in Richtung Graz. Der Spanngurt kurz nach der Auffahrt Mooskirchen, der ist weggeräumt. Ihr habt wieder eine freie Fahrt und somit ist es jetzt generell sehr, sehr ruhig auf den steirischen Straßen. Und ich wünsche euch eine gute und sichere Fahrt.
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0: Einen schönen Freitagabend, 5 Minuten vor 5:30 ist es, das Antenne Steiermark Verkehrs- und Blitzer-Update und da ist alles ruhig auf den steirischen Straßen und ja, wenn es nicht so ist, dann gerne anrufen, 0316 80 90 80 ist die Nummer zu uns. Ich wünsche euch eine gute und natürlich auch eine sichere Fahrt.
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0: Morgen geht's beim Eurovision Song Contest in Wien um den begehrtesten Musikpreis in Europa. Und da ist auch ein Hauch Steiermark dabei. Wobei ein Hauch eh schwerst untertrieben ist. Ohne ihn würde der Tanzschein vom Cosmo nämlich nicht so geil klingen.
4: Also ich bin der Sandro Humitsch, komme aus Hitzendorf, Nähe von Graz. Und ich bin zusammen mit dem Ben, aka Cosmo, seit über 3 Jahren musikalisch unterwegs und bin nicht nur sein Gitarrist auf der Bühne, sondern ich mache immer das ganze Organisatorische rund um das ganze Projekt.
0: Also quasi no Sandro, no Party. Cosmo wird morgen übrigens als allerletzter auftreten und wir drücken ihm ganz fest die Daumen, dass er euch ganz Europa vom Tanzschein überzeugt. Und jetzt Katzen hier.
5: Stift vor dem

Wichtige Info jetzt für die aus der Antenne Steiermark Verkehrsredaktion, so dass ich es rausbringe. S35 Bruckerschnellstraße in Richtung Graz, kurz vor Fronleiten Nord, da steht ein Fahrzeug mit Reifenschaden auf der Überholspur. Da bitte ganz besonders aufpassen. Gute Fahrt.

0: wichtige Infos aus der Antenne Steiermark Verkehrsredaktion alle 15 Minuten. Und da schauen wir jetzt auf die S35, die Brucker Schnellstraße in Richtung Graz. Kurz vor von Leiten Nord, da steht ein Fahrzeug mit Reifenschaden auf der Überholspur. Da bitte ganz besonders aufpassen. Gute und sichere Fahrt wünsche ich euch.
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2: Mit Roland Schmidt. Auch am Abend geht's nicht ohne Regen, auch wenn es dazwischen oft trockene Phasen gibt. Die Temperaturen gehen in der Nacht dann auf 10 bis 3 Grad zurück. Morgen Samstag bleibt es oft bewölkt und es regnet weiter, wobei im Norden am meisten runterkommt. Die Temperaturen sind morgen bescheiden mit maximal 15 Grad. Am Sonntag wird's aber dann wieder schöner und auch wärmer. 11 bis 20 Grad sind die Tageshöchstwerte.
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2: Es ist 5 Minuten vor 6.
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4: Mit Melanie Wenig. Im vergangenen Jahr sind allein in der Steiermark 11.000 Personen bei Polizeikontrollen nicht angeschnallt gewesen. Das klingt im ersten Moment zwar viel, trotzdem relativiert Markus Lamp von der Polizei.
5: Alles in allem machen wir aber nicht die Feststellung, dass es hier zu einem Rücklauf kommt, jetzt quasi was die Moral vom Angurten betrifft.
4: Vielmehr sei Ablenkung, zum Beispiel durchs Benutzen des Handys im Auto, eine steigende Gefahr. Und trotzdem, warum auch immer es zum Unfall kommt, der Gurt senkt das Verletzungsrisiko um 40%.
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4: Die Wienerinnen und Wiener erledigen die meisten täglichen Wege großteils umweltfreundlich. Entweder zu Fuß oder mit den Öffis, zeigt heute eine Auswertung der Bundeshauptstadt. Ein Drittel nutzt täglich die Öffis, leicht weniger gehen zu Fuß. Knapp über 10% fahren mit dem Rad. Trotzdem ist der Individualverkehr mit Autos, Motorrädern oder Mopeds mit über einem Viertel um fast 1% leicht gestiegen. Aus diesem Grund will die Stadt vor allem in den äußeren Bezirken Radwege und Öffi-Infrastruktur ausbauen und verbessern. Chinas Staatschef Xi Jinping und US-Präsident Donald Trump haben ihren zweitägigen Gipfel gelobt, ohne die konkreten Ergebnisse zu verraten. Bei seinem China-Besuch sagt Trump, viel Gutes erreicht zu haben und von fantastischen Deals. Xi sieht den Besuch Trumps als Meilenstein. Der US-Präsident stellt auch die Hilfe Chinas in Aussicht, die Straße von Hormuz wieder zu öffnen. Zu viel Schlaf beschleunigt das Altern, wie eine Studie der Columbia University in New York zeigt. Nicht gut für die Organe sei eine Schlaf

0: Dauer von weniger als 6 Stunden oder mehr als 8 Stunden. Auch das Immunsystem, der Hormonhaushalt und der Stoffwechsel würden schneller altern, sagt die Studie.
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2: Da gibt es noch die Meldung für die S35 Brucker Schnellstraße Richtung Graz. Kurz vor von Leiden Nord steht ein Fahrzeug mit Reifenschaden auf der Überholspur. Alle Staus, alle Blitzer direkt an uns 0316 80 90 80. Ich wünsche euch eine gute Fahrt.
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0: Das Antenne Steiermark Verkehrs- und Blitzer-Updates. Da gibt es weiterhin die Meldung für die S35 Brucker Schnellstraße Richtung Graz. Hier hat es kurz vor Frontleiten einen Unfall gegeben. Es gibt hier Behinderungen. Alle Staus, alle Blitzer jederzeit bei uns im Web und in der App. Gibt es noch was, gern anrufen unter 0316 80 90 80. Ich wünsche euch eine gute Fahrt.
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0: Die Kollektivvertragsverhandlungen in der Elektro-, Chemie- und Papierindustrie bleiben festgefahren. Gewerkschafter Reinhold Binder droht nun mit ersten Streiks, falls es kommende Woche keine Fortschritte gibt. Die Gewerkschaften fordern in der Papierindustrie einen Ausgleich der Teuerungsrate von 3,35% und in der chemischen Industrie und Elektroindustrie Lohnerhöhungen von 3,5%. Die Arbeitgeberangebote seien laut Binder rotzfrech und zu niedrig. Betroffen sind österreichweit rund 118.000 Beschäftigte. Die nächsten Verhandlungsrunden sind am 21. Mai geplant.
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1: Den meisten Regen gibt es momentan in der westlichen Steiermark und es bleibt auch in den späteren Abendstunden trüb und nass. In der Nacht lässt der Regen dann in Richtung Süden nach. Die Temperaturen gehen auf 10 bis 3 Grad zurück. Morgen bleibt es oft bewölkt und auch Regen ist wieder mit dabei, wobei es im Norden am meisten regnet. Es wird noch kühler morgen mit maximal 15 Grad und am Sonntag gibt es dann wieder mehr Sonne und es wird auch wieder wärmer. Mit bis zu 20 Grad. Es ist 7:05.
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2: Mit Melanie Wenig. Die Grazer Suchtpräventionsstelle Vivid hat gemeinsam mit der Uni Graz Studierende zu ihrem Konsum von Nikotinbeuteln befragt und ist alarmiert. Fast jeder fünfte Studierende aus der Steiermark greift demnach täglich zu den kleinen Päckchen, die Nikotin über die Mundschleimhaut abgeben. Vermarktet werden sie über Social Media in Geschmacksrichtungen wie Gummibärchen oder Erdbeere. Experten warnen vor ernsthaften Gesundheitsrisiken, von Zahnfleischschäden bis hin zu erhöhtem Krebsrisiko und fordern eine strengere Regulierung.
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2: In Freundorf im Bezirk Tulln ist heute Nachmittag eine Lagerhalle abgebrannt. Über 200 Feuerwehrleute haben aber ein Übergreifen auf ein Bürogebäude und eine Garage verhindert. Glücklicherweise ist niemand verletzt worden. Die Polizei hat im Vorjahr tausende Autofahrerinnen und Autofahrer ohne Gurt erwischt. Allein 17.000 in der Steiermark und Kärnten. Die Anschnallmoral ist dabei gleichbleibend. Über 9 von 10 schnallen sich zwar an, damit das künftig aber alle Autofahrer machen, wünscht sich der ÖAMTC, dass dieses Thema in den Fahrschulen eine noch höhere Priorität bekommt. Für alle, die heuer in Italien Urlaub machen wollen, über 500 italienische Strände haben die blaue Flagge bekommen. Sie gilt als eines der wichtigsten Umwelt- und Qualitätslabels für Badegewässer. In Orten, wo die blaue Flagge weht, ist die Wasserqualität gut, das Abfallmanagement funktioniert und es gibt nachhaltige Tourismuskonzepte. Spitzenreiter ist die Region Ligurien vor Apulien und Kalabrien.
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1: Da gibt es einen Blitzer. Es wird kontrolliert in Meiersdorf bei St. Stephan im Rosental. Alle Staus, alle Blitzer direkt an uns 0316 80 90 80. Gute Fahrt.
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0: Achtung, Geisterfahrer!
1: Auf der A2 der Südautobahn kommt zu euch zwischen Graz West und Graz Ost ein Geisterfahrer entgegen. Bitte bleibt in beiden Richtungen rechts und überholt nicht. Wir geben Warnung, sobald der Geisterfahrer die Autobahn verlassen hat. Ich wiederhole, auf der A2 der Südautobahn kommt euch zwischen Graz West und Graz Ost ein Geisterfahrer entgegen. Bitte bleibt in beiden Richtungen rechts und überholt nicht. Wir geben Entwarnung, sobald der Geisterfahrer die Autobahn verlassen hat.
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0: Achtung, Geisterfahrer.
1: Das ist die Wiederholung der Geisterfahrermeldung für die A2 Südautobahn. Hier kommt euch zwischen Graz West und Graz Ost ein Geisterfahrer entgegen. Bitte bleibt in beiden Richtungen rechts und überholt nicht. Wir geben Entwarnung, sobald der Geisterfahrer die Autobahn verlassen hat.
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0: Achtung, Geisterfahrer.
1: Das ist die Wiederholung der Geisterfahrermeldung für die A2 Südautobahn. Hier kommt euch ein Geisterfahrer jetzt zwischen der Raststation Kaiserwald und Moskirchen entgegen. Bitte bleibt in beiden Richtungen rechts und überholt nicht. Wir geben Entwarnung, sobald der Geisterfahrer die Autobahn verlassen hat. Ich wiederhole, auf der A2 Südautobahn kommt euch zwischen Raststation Kaiserwald und Moskirchen ein Geisterfahrer entgegen. Bitte bleibt in beiden Richtungen rechts und überholt nicht. Wir geben Entwarnung, sobald der Geisterfahrer die Autobahn verlassen hat.
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0: Hier ist das Antenne Steiermark Verkehrs- und Blitzupdate. Jetzt mit der guten Nachricht: Der Geisterfahrer auf der A2 Südautobahn konnte bei Liebach angehalten werden, aber es steht das Fahrzeug noch auf der dritten Fahrspur. Also bitte hier Vorsicht. Das Ganze betrifft die Fahrtrichtung Klagenfurt. Also ich wiederhole, A2 Südautobahn Richtung Klagenfurt. Hier steht ein Fahrzeug auf der dritten Fahrspur. Das war der Geisterfahrer, der mittlerweile angehalten werden hat können. Und es wird noch kontrolliert, und zwar in Graz in der Kasalgasse auf Höhe Steinmetz und in Meiersdorf bei St. Stephan im Rosental. Alle Staus, alle Blitzer jederzeit bei uns im Web und in der App. Gibt's noch was, gern anrufen unter 0316 80 90 80. Wünsche euch eine gute Fahrt.
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0: Im Grazer Schubert Kino könnt ihr euch morgen gemeinsam mit anderen Song Contest Begeisterten den ESC via Public Viewing anschauen. Der Eintritt ist frei. Tickets werden ab 18 Uhr nach dem Motto First Come, First Serve vergeben. Am Sonntag ist um 9 Uhr am Hartberger Hauptplatz Treffpunkt zur Ringwarterunde im Rahmen der Tour de Steiermark. Ihr wandert gemeinsam in knapp 2,5 Stunden zur Ringwarte. Infos zur Anmeldung unter bewegungsrevolution.at. Wer dabei ist, bekommt Jause und Getränk gratis. Und am Sonntag ist außerdem Internationaler Museumstag in Graz. Freier Eintritt in 21 Museen. Mit dabei sind unter anderem das COSA Center of Science Activities, das Grazer Kindermuseum, das Zeughaus, das Schloss Eckenberg und auch der Botanische Garten macht mit.
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0: Christus und Tene Steiermark, Verkehrs- und Blitzer-Update mit einer kurzen Korrektur. Das Geisterfahrerfahrzeug, das bei Liebach steht, das steht in Fahrtrichtung Graz. Also es betrifft alle Autofahrer, die Richtung Graz fahren. Bitte hier bei Liebach aufpassen. Gute Fahrt.
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1: Mit Roland Schmidt. Es regnet die nächsten Stunden noch häufiger, vor allem in Richtung Westen der Steiermark. In der Nacht wird es dann südwärts trockener und das bei Tiefstwerten zwischen 10 und 3 Grad. Auch morgen gibt es nur wenig Sonne und wieder regnet es zwischendurch, am meisten in der nördlichen Obersteiermark. Es wird kühler morgen, mehr als 14 Grad im Süden sind nicht drin. Am Sonntag wird es dann aber freundlicher und auch wieder wärmer mit bis zu 20 Grad. Es ist 5 Minuten vor 8.
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2: Mit Melanie Wenig. Die Grazer Suchtpräventionsstelle Vivid hat gemeinsam mit der Uni Graz Studierende zu ihrem Konsum von Nikotinbeuteln befragt und ist alarmiert. Fast jeder fünfte Studierende aus der Steiermark greift demnach täglich zu den kleinen Päckchen, die Nikotin über die Mundschleimhaut abgeben. Vermarktet werden sie über Social Media in Geschmacksrichtungen wie Gummibärchen oder Erdbeere. Experten warnen vor ernsthaften Gesundheitsrisiken, von Zahnfleischschäden bis hin zu erhöhtem Krebsrisiko, und fordern eine strengere Regulierung.
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2: Der viele Regen dieser Woche hat eine leichte Erholung gebracht. Für viele Landwirte bedeutet das nur ein vorübergehendes Durchatmen. Gemittelt fehlt seit Jahresbeginn noch immer rund ein Drittel des üblichen Niederschlags. Im Norden Österreichs zum Teil noch mehr als die Hälfte. Es ist heuer die trockenste März-April-Periode seit Beginn der Messungen, sagt die Geosphere Austria. In Vorarlberg ist ein Mann mit dem Messer bedroht und ausgeraubt worden. Passiert ist das vor einer Wohnanlage in Schwarzach. Nach der Übergabe des Bargelds konnte sich das Opfer losreißen und hat sofort die Polizei gerufen. Eine Fahndung nach dem Täter samt Hubschrauber hat bisher nichts gebracht. Zu viel Schlaf beschleunigt das Altern, wie eine Studie der Columbia University in New York zeigt. Nicht gut für die Organe sei eine Schlafdauer von weniger als 6 Stunden oder mehr als 8 Stunden. Auch das Immunsystem, der Hormonhaushalt und der Stoffwechsel würden schneller altern, sagt die Studie.
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1: Es wird noch kontrolliert, und zwar in Graz in der Kasalgasse auf Höhe Steinmetz. Sonst ist alles ruhig auf den Straßen. Ich wünsche euch eine gute Fahrt.
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